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7: Ich bin Yves Simon. Wer hat die Drohne auf das Gelände des Leipziger Flughafens geschickt? Bisher gibt es noch keine gesicherten Erkenntnisse. Auf jeden Fall aber hat jetzt die Bundesanwaltschaft die Ermittlungen in der Sache übernommen. Es besteht der Verdacht eines versuchten Sprengstoffanschlags. Die sichergestellte Drohne war mit einem Sprengsatz bestückt, der entschärft werden konnte. Der sächsische Innenminister Schuster weist Berichte zurück, wonach eine ukrainische Frachtmaschine, in deren Nähe die Drohne abgefangen wurde, am Flughafen mit Munition beladen gewesen sein soll. US-Präsident Trump hat wieder einen neuen Versuch gestartet, das Geburtsrecht für bestimmte Gruppen in den USA einzuschränken. Er hat jetzt ein Dekret unterschrieben. Es soll dafür sorgen, dass Babys von Müttern, die nur für die Geburt einreisen, nicht mehr automatisch US-Staatsbürger werden. Beim letzten Versuch, das Gesetz zu ändern, war Trump allerdings vor dem obersten Gericht, dem Supreme Court, gescheitert. Im Persischen Golf droht eine Umweltkatastrophe. Vor der Küste des Oman ist offensichtlich ein Öltanker havariert. Satellitenbilder zeigen, wie immer mehr Öl ins Meer läuft. Der 270 Meter lange Frachter soll zur russischen Schattenflotte gehören. Der Ölteppich treibt direkt auf den Oman zu. Schon wieder ist der Lotto-Jackpot von 6 aus 49 nicht geknackt worden. Damit bleibt es dabei. Es sind 50 Millionen Euro im Pott. Die Maximalsumme ist das. Seit 38 Ziehungen hat niemand die 6 richtigen Gewinnzahlen plus die Superzahl getroffen. Eine so lange Jackpot-Phase hat es seit dem Start der Lotterie 1955 noch nie gegeben.
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1: Klar sind Five-Finger Death Punch alles in allem eine streitbare Band, aber bei der Musik der Jungs aus Las Vegas gibt es nichts zu diskutieren, Freunde. Auch auf dem mittlerweile 10. Studioalbum Legacy zeigen uns Sultan Bathory und seine Gang, wo der Hammer im Modern Metal hängt. Fette Riffs, eine noch fettere Produktion und tatsächlich auch ein seit jeher gutes Händchen für Melodien machen auch Legacy zum Pflichtkauf. Five Finger Death Punch wurde geiles Songwriting anscheinend in die Wiege gelegt. Und irgendwie hat man das Gefühl, dass es so ewig weitergehen wird. Wir hätten auf alle Fälle nichts dagegen. Kuriosität am Rande übrigens, das Album wird zunächst nur digital veröffentlicht, um den Fans die neuen Songs rechtzeitig zur Sommertour zugänglich zu machen. Vinyl und CDs gibt's dann erst am 18. September. Legacy von Five Finger Death Punch ist unser Album der Woche auf Rockantenne Hamburg und da hören wir jetzt rein.

0: Was?
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3: Ich bin Yves Simon. Fast 12.000 Hitzetote hat es in diesem Jahr in Deutschland schon gegeben und Sozialverbände schlagen jetzt wegen der Sommerhitze Alarm und warnen vor allem vor lebensgefährlichen Folgen für obdachlose Menschen. Die Bundesarbeitsgemeinschaft Wohnungslosenhilfe fordert, Hitzeschutz muss zur Pflichtaufgabe von Staat und Kommunen werden. Da braucht es auch mehr Geld vom Bund. Und der Sozialverband Deutschland verlangt flächendeckende Hitzeaktionspläne. Nicht nur an Land, auch im Meer macht sich die Hitze deutlich bemerkbar. Vor der Küste Mallorcas, da ist jetzt eine neue Rekordwassertemperatur gemessen worden. Westlich der Insel hat eine Messboje 33 Grad gemessen. So ein hoher Wert ist in Spanien noch nie im Meer nachgewiesen worden. Hohe Wassertemperaturen begünstigen auch Unwetter und Wirbelstürme. Deutschland ist zwar nicht Kreuzfahrernation Nummer 1, das sind die USA, aber die zweitmeisten Kreuzfahrten werden von Deutschen gebucht. Wie umweltfreundlich sind Kreuzfahrten aber wirklich? Im neuen Umweltranking des Naturschutzbundes NABU schneiden die norwegischen Reedereien Havila und Hurtigruten zwar wieder am besten ab, aber selbst sie erreichen nicht mal die Hälfte der möglichen Punkte. Soy Tasuvali berichtet.
4: Wer eine Kreuzfahrt bucht, muss beim Klimaschutz weiter deutliche Abstriche machen. Der NABU sagt, auch die besten Anbieter sind noch weit von einer wirklich umweltfreundlichen Reise entfernt. Die Umweltschützer haben unter anderem geprüft, ob die Schiffe ohne Schweröl fahren, Landstrom im Hafen nutzen und ihre Abgase reinigen. Gleichzeitig boomt die Branche weiter.
3: Flügelstürmer Jan Diomande wechselt aus der Bundesliga von RB Leipzig zu Real Madrid. Der spanische Club überweist 125 Millionen Euro an RB. Durch weitere Prämien könnte die Summe auf 140 Millionen noch ansteigen. Damit ist Diomande der zweiteuerste Verkauf in der Bundesliga-Geschichte. Für die Leipziger ein echter Hammer-Deal, denn im letzten Sommer hatte Leipzig den Ivorer für gerade mal 20 Millionen Euro geholt.
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2: Ich bin Yves Simon. US-Präsident Trump startet wieder einen neuen Anlauf, das Geburtsrecht für bestimmte Gruppen in den USA einzuschränken. Ein Dekret soll verhindern, dass Babys von Müttern, die nur für die Geburt einreisen, automatisch US-Staatsbürger werden. Und das trotz eines klaren Urteils des Supreme Court zugunsten dieser Praxis. Kritiker sprechen von einem Angriff auf den 14. Verfassungszusatz. Trumps Vorstoß dürfte wieder vor dem Gericht landen. Nach dem Fund einer Sprengstoffdrohne am Flughafen Leipzig-Halle sieht die FDP-Verteidigungspolitikerin Strack-Zimmermann Russland hinter dem Vorfall. Sie ist damit die erste bekanntere Politikerin, die das so klar ausspricht. Die Behörden ermitteln noch und wollen sich bisher nicht festlegen. Strack-Zimmermann meint im Gespräch mit dem Kölner Stadtanzeiger aber, dass es das Ziel Russlands ist, die öffentliche Meinung in Deutschland zu beeinflussen und vor allem vor Wahlen Angst und Widerstand gegen die Ukraine-Hilfe zu schüren. Lebenslange Haft, so lautet das Urteil für einen 25-jährigen Afghanen am Oberlandesgericht in München. Er war letztes Jahr für 2 Tote auf einer Verdi-Demo verantwortlich. Er war mit einem Auto in die Demo gefahren. Die Richter haben die besondere Schwere der Schuld festgestellt. Das heißt, auch nach 15 Jahren Haft hat er keine Chance, freizukommen. Es geht wieder los. Mit einem Duell zweier Traditionsvereine startet die neue Saison in der zweiten Fußball-Bundesliga. Der VfL Bochum empfängt zum Auftakt heute Abend im Ruhrstadion Hertha BSC. Für uns berichtet Tine Klimach, wer sind denn die Favoriten auf den Aufstieg dieses Jahr?
3: Da muss man ganz klar sagen, der VfL Wolfsburg, der letzte Saison aus der ersten Bundesliga abgestiegen ist. Denn Wolfsburg hat alleine ungefähr so viel Geld ausgegeben wie der ganze Rest der Liga zusammen. Die haben also den teuersten Kader und gelten als absoluter Favorit. Dahinter gibt es eine ausgeglichene Liga, die eine ganze Menge Spannung verspricht.
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1: Klar sind Five Finger Death Punch alles in allem eine streitbare Band, aber bei der Musik der Jungs aus Las Vegas gibt es nichts zu diskutieren, Freunde. Auch auf dem mittlerweile 10. Studioalbum Legacy zeigen uns Sultan Bathory und seine Gang, wo der Hammer im Modern Metal hängt. Fette Riffs, eine noch fettere Produktion und tatsächlich auch ein seit jeher gutes Händchen für Melodien machen auch Legacy zum Pflichtkauf. Five Finger Death Punch wurde geiles Songwriting anscheinend in die Wiege gelegt. Und irgendwie hat man das Gefühl, dass es so ewig weitergehen wird. Wir hätten auf alle Fälle nichts dagegen. Kuriosität am Rande übrigens, das Album wird zunächst nur digital veröffentlicht, um den Fans die neuen Songs rechtzeitig zur Sommertour zugänglich zu machen. Vinyl und CDs gibt's dann erst am 18. September. Legacy von Five Finger Death Punch ist unser Album der Woche auf Rockantenne Hamburg und da hören wir

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6: Ich bin Katrin Steinberger. Es ist 5 Uhr. Guten Morgen. Der Verein bleibt, aber der Name ändert sich. Aus dem Handballsportverein wird der Handballclub Hamburg mit neuem Logo, roter Burg und blauer Elbe im Wappen. Der Auftritt soll die Erfolge von Meister 2011 und Champions League-Sieger 2013 mit der Gegenwart nach dem Neuaufbau verbinden. Sportlich steht der HCH am 23. August im DHB-Pokal. Das erste Bundesligaspiel folgt am 30. August. Nach dem Drohnenvorfall am Flughafen Halle Leipzig hat die Bundesanwaltschaft den Fall übernommen. Die obersten Ermittler Deutschlands stufen das Geschehen als Angriff mit besonderer sicherheitspolitischer Bedeutung ein. Eine Drohne war laut Bundesanwaltschaft mit professionellem Sprengstoff und einem Zünder ausgestattet, die Explosion wohl gezielt geplant. Die internationale Raumstation ISS wird fit gemacht. Sie soll 2 neue Solarpaneele bekommen. Das haben 2 Astronauten jetzt vorbereitet. Dafür waren sie im Außeneinsatz. 7 Stunden hat der gedauert.
7: Das Rockantenne Hamburg Wetter um 5.03 Uhr. Einen wunderschönen guten Morgen. Wir sind am Freitag angekommen. Es ist mit 15 Grad jetzt nicht so warm wie die letzten Tage, aber es hat Entwicklungspotenzial, oder? Ach so, habe ich dein Mikrofon noch gar nicht angemacht.
8: Na, jetzt aber. Ja, es ist heute mal ein bisschen Zeit, wo ihr mal durchatmen könnt. Aktuell sind es 15 Grad, du hast es schon gerade gesagt, hier bei uns. Gemessen in Hamburg in Othmarschen an der Weizstraße, 14 Grad heute früh im Buchholz in der Nordheide und 14 Grad auch in Neumünster. Wir bekommen später 20 Grad. Es ist eher bewölkt am Nachmittag, kommt die Sonne allerdings raus. Und ansonsten in der Nacht dann auf morgen auch nur 11 Grad. Das Wochenende hingegen steht vor der Tür und wird richtig warm. Morgen 24, Sonntag 31 Grad und ganz, ganz viel Sonne.
7: Ja, das Sommerwetter, ne?
0: Yep. 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
7: Auf den Straßen ist noch nichts los, da kommt ihr überall gut durch, aber wir sind weiter in der Speedweek, also nicht zu schnell fahren, weil immer überall Blitzer lauern. Wenn ihr welche seht, ruft kurz durch 0800 106 866.
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7: Und mit den White Stripes um 5.04 Uhr. Guten Morgen.
8: Guten Morgen.
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1: Guten Morgen.
0: Loverboy war das. Ah, ist das schön. BMW hat die eigenen Kunden verärgert übrigens.
1: Okay, was haben sie
0: angestellt?
1: Also
0: wenn man sich einen BMW gekauft hat, dann kann das sein, dass jetzt beim Starten auf dem Cockpit-Bildschirm, also der BMW hat quasi einen Auftritt im neuen Spider-Man-Film und die sind selbst so begeistert darüber, dass du jetzt auf deinem BMW, der dir ja gehört, wenn du den morgens startest, ist da Spider-Man-Werbung für den neuen Film im Cockpit zu sehen. Und die Leute sagen alle völlig zu Recht, das kann doch nicht wahr sein. Also mach das mal weg.
1: Werbung jetzt schon im eigenen Auto.
0: Cool. Ein Adblocker für mein Auto.
1: Ja.
0: Naja, ich habe aber auch drüber nachgedacht und habe dann gedacht, das erklärt natürlich, warum in meiner Karre neuerdings so viele Spinnweben sind.

0: R.E.M., The One I Love. Das ist ja gar nicht mehr zeitgemäß. Sie müssten ja sagen, The 100 I Love.
1: Wieso? Denn,
0: ja, weil in Mannheim gibt es einen Kommunalpolitiker, der heißt Julian Ferrat. Und der hat jetzt das Rathaus sich mal genau angeguckt. Das kommt übrigens von der Wählervereinigung Die Mannheimer. Hat sich das Rathaus angeguckt und hat gesagt, das ist ja super. Das ist ja zentral gelegen. Die Hausordnung hat eine kommunale Satzung, die bestimmte Partys nicht ausschließt. Und das ist ja ganz toll. Und deswegen hat er jetzt in Mannheim im Rathaus zu einer Swingerparty eingeladen.
1: Ach. Das ist doch nett.
0: Hat aber auch gleich gesagt, falls die Stadt Mannheim sich dagegen wehren sollte, will er notfalls bis vor das Bundesverfassungsgericht, damit er da in diesem zentral gelegenen Rathaus seine Swingerparty ausrichten kann. Ja, ernsthaft.
1: Was ist denn los?
0: Ja, dabei gibt es ja nichts Schlimmeres, um die Lust auf Sex zu verderben, als der Gedanke an nackte Kommunalpolitiker.
1: Das ist durchaus richtig, ja.
0: Ja, wir sind nächste Party. Und Namen. 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Manchmal ist man einfach sprachlos. Ja. Schönen guten Morgen.

0: Da kriegt man gleich gute Laune, oder? Absolut. Queen, ab frühen Morgen gleich gibt's Sommersongs. Mhm, ja, kurz nach halb spielen wir mal einen Sommersong. In diesem Fall ist es Dutch Diesel mit Sausalito Summer Night.
1: Waren wir nah dran. Außerdem haben wir The Police. Mit der Flaschenpost.
0: Alles gleich nach den Nachrichten um kurz nach halb sechs.
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3: Ich bin Katrin Steinberger, es ist halb sechs. Guten Morgen. Sozialverbände sind wegen der anhaltenden Sommerhitze besorgt und warnen vor lebensbedrohlichen Folgen, besonders für obdachlose Menschen. Die Bundesarbeitsgemeinschaft Wohnungslosenhilfe fordert, Hitzeschutz zur Pflichtaufgabe von Staat und Kommunen zu machen. Der Sozialverband Deutschland verlangt flächendeckende Aktionspläne, klare Standards und Geld vom Bund. Rund 7 Millionen Autos, Motorräder und Anhänger fahren inzwischen mit Altkennzeichen. Das zeigt eine Zählung der Hochschule Heilbronn jetzt. Viele verbinden die Kürzel mit Heimatgefühl und es könnten noch mehr werden. Wenn der Bundestag einem Vorschlag des Bundesrats zustimmt, gäbe es zusätzliche Ortskürzel. Die zweite Fußball-Bundesliga startet heute in die neue Saison und das mit einem echten Traditionsduell. Der VfL Bochum empfängt am Abend im Ruhrstadion Hertha BSC. Anpfiff ist um 20.30 Uhr.
0: 20.30 ist ja noch ein bisschen hin. Um 16 Uhr treffen wir uns erstmal für den Ballbesitz und die St. Pauli VIP-Dauerkarten auf dem Kiez. Wie ist das Wetter denn da heute?
1: Super.
0: Müssen wir uns eincremen?
1: Eincremen immer, Schmidt. Da weißt du, wie es aussieht.
0: Ich wusste das nicht.
1: Aber ab so am Nachmittag ist auch die Zeit, wo die Sonne wieder rauskommt. Jetzt momentan ist es ein bisschen frischer, mal 15 Grad. Trotzdem alles gut, ne? Gemessen in Hamburg-Altona am Bahnhof ist es 14 Grad aktuell in Wedel und 13 Grad bei euch in Lüneburg. 20 werden es maximal. Ist erstmal noch eher bewölkt. Wie gesagt, am Nachmittag kommt die Sonne raus. Und das Wochenende wird dann richtig sonnig und richtig heiß bei 24 Grad morgen und 31 Grad am Sonntag.
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0: Da ist alles frei, nur Blitzer gibt's, denn die Speedweek läuft natürlich gnadenlos weiter. Sie stehen Eifelstraße stadtauswärts bei der Aral und Glashütte in Norderstedt, Poppenbüttler Straße ist das, Richtung Hamburg, 200 Meter vorm Nahkauf-Supermarkt. Wenn ihr noch mehr gesehen habt, immer anrufen hier, fleißig sein auf der 0800 106
2: 86. 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

0: SOS. Habe ich auch schon mal rausgeschickt.
1: Alarm.
0: Und Police waren das. Und zwar aus der, da war ich auf dem Dom in so einer Achterbahn und ist mir schlecht geworden. Mhm. Alter, war das fürchterlich. Ja. Das ist das erste Mal, ist mir quasi auf dem Dom in der Achterbahn schlecht geworden. Und seitdem, mir war so kurz übel danach, seitdem gehe ich nicht mehr in Achterbahn.
2: Das geht mir genauso. Ich hatte das auch schon.
0: Auch auf dem Dom?
2: Das erste Mal richtig schlimm war tatsächlich im Heidepark und dann habe ich auf dem Dom immer die Fahrgeschäfte getestet, hier für den Sender und habe mich am Anfang der Ausbildung nicht getraut zu sagen, dass mir total schlecht wird, sodass ich dann immer den Rest des Tages im Bett lag. Ja.
0: Nee, fürchterlich.
2: Also
0: ich trau mich
2: es gibt
0: nicht
2: solche
0: mehr rein.
2: Und solche Typen. Ne? Wir beide sind die, wir gehen auf den Dom und fressen uns voll Typen.
0: Ja, beziehungsweise du ja auch noch die härteste am Autoscooter und das ist ja dein
2: und
0: Jahr.
2: Freifallturm, solche Geschichten kann
0: das
2: ich
0: ist
2: auch.
0: Ist ja dein Jahr, weil wir feiern ja dieses Jahr 100 Jahre Autoscooter. Scooter.
2: Ist nicht dein
0: Doch,
2: Ernst.
0: Doch, 1926 gab es den ersten Autoscooter in Düsseldorf.
2: Weiß ich aber,
0: Technische
2: wo ich heute
0: Sensation.
2: Abend dich noch hinstelle.
0: Ja, auf dem Dom, Autoscooter.
2: Wahnsinn.
0: 100 Jahre mit dem Pullover an,
2: das
0: wo 100 Jahre draufsteht.
2: Irre.
0: Wir schicken euch zum Dom, machen wir nachher um 10 nach 8 haben wir ein Dompaket für euch. Also wenn ihr jetzt schon wach seid, dann habt ihr einen ganz knallharten Vorteil, weil ihr jetzt schon wisst, dass ihr euch die 0800 168 666 einfach mal kurz abspeichert. Und dann nachher Schnellwahltaste und wenn ihr durchkommt, dann ein schönes Dompaket im Wert von über 200 Euro.
2: Kann man noch was sagen? Heute Abend ist auch Feuerwerk.
0: Ja, auch noch. Ne? Das ist ja Wahnsinn.
2: 22:30 da knallt
0: es. Das ist ja Wahnsinn. Und der Hypnotizer hat auch noch Premiere.
2: Der Hypnotizer neu dieses Jahr. Also da ist was los.
0: Ne? Also 10:08, jetzt die Kings of Leon und Use Somebody. 5:43 haben wir es jetzt. 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
2: Guten Morgen.

0: Smashing Pumpkins. Und today, ja, können wir auch nochmal darauf hinweisen, wir sind ab 16 Uhr heute auf dem Spielbodenplatz.
1: Yeah.
0: Und da gibt es das Finale vom Ballbesitz. Das heißt also 100 Bälle, wir sind dann irgendwann verteilt. Wir bringen nämlich noch 5 oder sogar 6 Stück mit.
1: Ja, ja, ja.
0: Das heißt also, ihr habt vor Ort noch die Chance auf einen
1: von diesen Bällen.
0: Die letzte
1: Chance Bälle für euch.
0: Und dann
1: genau.
0: Werden wir so ab kurz vor 5 anfangen, diese Bälle auszusortieren. Und dann bleibt nachher einer über. Und diese Person kriegt dann 2 Karten für die ganze Saison VIP für den FC St. Pauli. So einfach ist es schon.
1: So einfach ist es.
0: Ja, also wenn ihr Zeit habt, noch keinen Ball und Bock auf dieses Ticket, die Chancen sind 100 zu 1. Na, erstmal müsst ihr den Ball ergattern, aber auch da sind die Chancen ja gut. Ne? 1 zu 100? Achso, ja gut. Okay, so. Status quo jetzt. Whatever you want. Schönen guten Morgen. 551 Rockantenne Hamburg hier.

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5: Ich bin Katrin Steinberger, es ist 6 Uhr, guten Morgen. Überraschung an der Uni Hamburg. Der Hochschulrat hat Kanzler Martin Hecht mit sofortiger Wirkung abgewählt. Gründe nennt die Hochschule aus Datenschutzgründen nicht. Die Verwaltung läuft weiter, kommissarisch übernimmt Finanzchefin Andrea Hellwig. Der Präsident der Hochschule verspricht, für Studierende und Beschäftigte ändert sich erst einmal nichts. Der Drohnenvorfall am Flughafen Halle-Leipzig beschäftigt jetzt die obersten Ermittler Deutschlands. Die Bundesanwaltschaft hat den Fall übernommen. FDP-Verteidigungspolitikerin Marie-Agnes Strack-Zimmermann macht Russland für den Vorfall verantwortlich. Sie ist die erste bekannte Politikerin, die diese Vermutung so offen äußert. Bochum gegen Hertha BSC. Mit diesem Traditionsduell startet heute die zweite Fußball-Bundesliga in die neue Saison. Und das auch mit einigen Neuerungen. Bis auf die Trinkpause werden fast alle Regeln der WM eingeführt. Zum Beispiel kann der Schiri bei Abstößen einen Countdown anzeigen. Wird der überschritten, gibt's Ecke oder Einwurfwechsel.
6: Ach du heiliger
4: Bimbam. 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
6: Kommen wir lieber zu den Musiknews. Ich möchte mich beschweren.
7: Ja, das wäre ein Fall für das neue Beschwerdetelefon von Queens of the Stone Age.
6: Diese hier, Moment. Vielleicht die beste Liveband auf diesem Planeten. Und da kann ich mich über was will man sich denn bei denen beschweren?
7: Also sie haben eine Telefonhotline eingerichtet, genau, um ihren Fans die Möglichkeit zu bieten, sich über alles aufzuregen und zu beschweren, was ihnen eben so auf der Seele liegt.
6: Können wir da gerne mal anrufen, bitte?
7: Dazu schreibt die Band online, für die 24-7-Hotline sei kein Gemecker zu groß und kein Gejammer zu klein. Aus Deutschland kosten Anrufe auf die Telefonnummer der Alternative Rocker je nach Anbieter bis zu einem Euro 50 pro Minute. Die hat der Sender.
6: Aber erstmal kümmern wir uns ums Rockantenne Hamburg Wochenendwetter.
7: Das wird richtig heiß. Heute ist nochmal Durchschnaufen angesagt. Aktuell 15 Grad gemessen am Flughafen in Fuhlsbüttel, 14 Grad bei euch in Lübeck und 13 Grad in Winsen an der Luhe. Es ist momentan noch bewölkt und das bleibt es erstmal auch am Nachmittag. Kommt aber die Sonne raus und mit den Temperaturen gehen wir heute noch hoch auf 20 Grad. Also sehr, sehr angenehm. Die nächsten beiden Tage sehr sonnig und sehr heiß. Morgen 24 und Sonntag dann 31 Grad.
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6: Auf den Straßen liegen ein paar Reifenteile auf dem Standstreifen zwischen Sittensen und Heidenau. Die A1 Bremen Richtung Hamburg ist das. Und das war es auch schon. Ansonsten kann ich euch nur Blitzer anbieten. Die stehen Borstler Chaussee beidseitig bei Edeka Pigalev. Und in Hamm auf der Eifelstraße statt auswärts bei der Aral. Außerdem immer noch Grossmannstraße in Rotenburgsort Richtung Elbbrücken, Höhe Zoda-Spedition. Und wenn ihr noch was habt, 0800 106 86.
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6: Und mit mehreren Festivals, die wir abfeiern, zum Beispiel das Amplifier zum ersten Mal an diesem Wochenende in Hamburg. Das wird toll, aber nicht nur das, sondern es gibt auch noch ein Festival für euch. Mehr dazu gleich nach John Bovey. Hier kommt Living on a Prayer.
7: Guten Morgen.
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0: Starship, we built the city, we built this party, muss es heißen.
1: Oh yeah. Das Rockantenne Hamburg Vereins Festival.
0: Wenn ihr einen Verein habt und es ist egal was, es kann auch nur eine Vereinigung von gut gelaunten Freunden sein, dann schenken wir euch ein schönes kleines Festival. Das besteht aus 666 Liter Freibier, aus 1000 Würstchen und aus unserer Rockantenne Hamburg-Band.
2: Jawohl,
0: so
2: ja.
0: So sieht's aus.
2: Wie geil ist das denn, ja. Die Jungs mal bei euch auf dem Platz stehen zu haben?
0: Ja, und
2: das ist nicht schlecht.
0: Jens vom Meindorfer SV, der möchte auch sowas haben. Guten Morgen.
3: Moin Lilly, moin Schmidt.
0: Was seid ihr für ein Verein?
3: Ja, wir sind ein Breitensportverein, aber sind am Anfang eben 1949 als Fußballverein gegründet worden und dann haben natürlich die Anwohner gesagt, nur Fußball alleine reicht nicht aus und mittlerweile haben wir natürlich von Badminton bis Zumba haben wir alles anzubieten, ja.
0: Zumba auch, sehr gut. Sag mal, wie viele seid ihr denn im Verein?
3: Fast 2500 Mitglieder,
0: wow.
3: Während von 7 Ehrenamtlichen noch gemanagt, was natürlich äußerst schwierig ist und wir müssen wirklich mal daran arbeiten, so einen Geschäftsführer wie auch die Rockantenne hat, was brauchen wir natürlich auch.
0: Braucht ihr, ne? Der kann ja ehrenamtlich bei euch einsteigen. Habt ihr dann jedes Jahr eine Party?
3: Wir machen Vereinsfeste, aber natürlich immer nur zu Jubiläen. Also jetzt hatten wir ja 75 Jahre zum Beispiel, sowas machen wir dann immer nur.
0: Aha, okay.
2: Das
0: nächste Jubiläum kommt bestimmt. Warum braucht ihr denn jetzt die Party?
3: Weil wir ja Meister geworden sind. Also der Meindorfer Sportverein ist wirklich im Fußballbereich sehr, sehr, sehr bekannt. Haben in der 4. Liga schon mal sehr erfolgreich gespielt. Dann ging es aus finanziellen Mitteln wieder abwärts. Und jetzt haben wir es eben geschafft, wieder aufzusteigen. Also der Bann nach unten ist gebrochen und jetzt geht es wieder aufwärts und das wäre natürlich ein toller Grund zum Feiern.
0: Wo würdet ihr feiern?
3: Wir sind einer der wenigen Vereine in Hamburg, die noch einen Naturrasen haben und wir spielen ja immer in der Meierndorfer Flens Arena, so heißt unser Stadion. Also ein sehr schönes Stadion. Das wäre, glaube ich, da perfekt, ja.
0: Ja, das ist toll. Lilly hat übrigens auch noch einen Naturrasen. Ist das denn ein bekanntes Stadion? Das
3: muss ich natürlich auch noch mal erwähnen. Also der Juri Löw, unser ehemaliger Nationaltrainer, der hat den Nivea-Spot auch bei uns im Stadion gedreht.
0: Ja, siehst du wohl.
2: Ist aber mal wirklich, da kann nicht jeder von sich behaupten.
0: Ihr kommt auf jeden Fall ins Voting und dann wollen wir mal gucken. Ihr könnt euch auch noch übrigens reinschreiben auf rockantenne.hamburg für dieses kleine, wunderbare Vereinsfestival.
2: Wir freuen uns auf eure Bewerbung.
0: Kommt der Chef von allen. Hier kommt Ozzy Osbourne und zwar mit Dreamer. 6:18 Uhr, Rockantenne Hamburg mit dem besten Rock. Nonstop. Guten Morgen.
2: Guten Morgen.

0: die Ärzte. Es ist auch nie zu spät. Es ist 6.25 Uhr. Es ist in der Tat noch relativ früh. Es ist auf jeden Fall so früh, dass wir gleich noch AC/DC spielen können.
1: Sehr gut. Ja. Und sommerlich wird's auch, und zwar mit Ho.
0: Malibu. Das ist der beste Rock Nonstop hier bei Rock Antenne Hamburg.
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16: Ich bin Katrin Steinberger. Es ist 6:30. Guten Morgen. In Deutschland wächst der Druck auf die Wasserversorgung. Der Städte- und Gemeindebund sagt, es braucht einen nationalen Kraftakt. In der Rheinischen Post fordert Präsident Spiegler deshalb, Klimaschutz und Klimaanpassungen sollen als Gemeinschaftsaufgabe ins Grundgesetz und damit dauerhaft von Bund und Ländern finanziert werden. Die internationale Raumstation ISS wird fit gemacht. Immer wieder braucht es das. Sie soll jetzt zum Beispiel zwei neue Solarpaneele bekommen. Das haben zwei Astronauten vorbereitet. Dafür waren sie im Außeneinsatz und der hat 7 Stunden gedauert. Jan Diamandé wechselt von RB Leipzig zum spanischen Fußball-Topclub Real Madrid. Das haben beide Vereine jetzt bestätigt. Der 19-Jährige überzeugte zuletzt bei der Weltmeisterschaft als Nationalspieler der Elfenbeinküste. Er soll Leipzig eine Ablösesumme von mindestens 125 Millionen Euro einbringen.
0: Ach, Peanuts. Peanuts für Red Bull. Was ist denn wettertechnisch los, Lilly?
1: Ja, auch Peanuts heute. Wir haben aktuell 15 Grad und zwar gemessen in Harburg am Phoenix Center. 14 Grad sind es bei euch in Ahrensburg und genau über Ahrensburg ist so eine ganz kleine Regenwolke. Die zieht aber schnell wieder ab. Also ihr müsst euch keine Sorgen machen, es wird auch bei euch noch schön. Pinneberg aktuell 15 Grad, bei euch scheint die Sonne, also alles mit dabei. Nachher bekommen wir 20 Grad und am Nachmittag viel, viel mehr Sonne noch mit dabei. Bis dahin ist es eher bewölkt. Ihr werdet genug Sonne das Wochenende bekommen. Morgen und übermorgen scheint sie den ganzen Tag. Morgen 24 Grad und Sonntag dann 31.
0: Diese kleine Wolke in Ahrensburg, es muss Pechpeter sein. Pechpeter fährt hier immer durch Norddeutschland. So. Und Pechpeter hat immer eine Regenwolke über dem Kopf. Und das jetzt schon seit 25 Jahren. Der ist wahrscheinlich gerade in Ahrensburg.
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0: Verfolgt ihn seit Jahren, diese Wolke. Und die hört auch nicht auf zu regnen. Wir haben einen Stromausfall. Mehrere Ampelanlagen sind außer Betrieb. Im Hamburger Osten und Nordosten ist das der Fall. Und ansonsten sind die Straßen erstmal so weit frei. Es gibt aber Blitzer natürlich, weil wir in der Speedweek sind. Großmannstraße, Rotenburgser Ort Richtung Elbbrückenhöhe, Zoderspedition. Eifelstraße statt auswärts bei der Aral. Und Borstler Chaussee beidseitig beim Edeka vor der Tür. Habt ihr noch mehr? 0800 106 86.
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0: Yeah, AC/DC, Shot in the Dark. Das ist schon einer der größten Rocksongs, aber es ist nicht der Lieblingssong von Patricia aus.
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0: Das können wir Sie doch mal selber fragen. Guten Morgen, Patricia.
3: Moin, Lilly, moin, Schmidt.
0: Was ist denn dein Lieblingssong?
3: Von den Rolling Stones, Anybody See My Baby. Ich verbinde mit diesem Song einfach wahnsinnig viel Herzschmerz, Liebeskummer.
0: Ja, das klingt irgendwie traurig. Warum ist das denn so?
3: Wenn es am Herzen wehtat, war das so der Song, der mich einfach irgendwie abgeholt hat, wieder aufgebaut hat und einfach so die Sehnsucht ausgesprochen hat, die ich gerade gefühlt und empfunden habe.
0: Aha, okay. Hat es dann geholfen?
3: Genau, richtig. Der Song hat mir einfach Kraft gegeben, dass ich nicht alleine bin mit diesem Schmerz. Und ganz egal, wie alt, wie jung du bist, ob Männlein, Weiblein, divers, Herzschmerz, Liebeskummer hat jeder, unerfüllte Sehnsüchte hat jeder und die Suche nach der großen Liebe kennt kein Alter, kennt kein Geschlecht, kennt keine Nationalität.
0: Okay, in diesem Sinne, für alle, die jetzt irgendwie Wehchen haben, hier kommen die Rolling Stones, Anybody Seen My Baby, wird uns jetzt wieder auf den richtigen Pfad führen. Wir haben es 20
4: Sommer,
0: Leute.
4: Die Liebe wartet an der nächsten Ecke.
0: Ja, morgen in Hamburg hier mit dem besten Rock nonstop. Und gehen wir doch raus, schnappen Sie uns die.

0: Rise Against hier bei Rockantenne Hamburg mit Satellite. Und wir haben eben die Musiknews gehört von Lilly. Und da kam die Meldung, dass die Queens of the Stone Age eine eigene Beschwerde-Hotline eingerichtet haben. Genau. Da kann man anrufen wegen jedem Scheiß und kann sich beschweren.
1: Genau. Keine Beschwerde zu groß, Mods drauf los. Ne?
0: Nummer findet ihr im Netz, das ist ziemlich easy. Ruft man einfach in den USA an, kostet irgendwie einen Euro irgendwas. Wir haben schon uns die Nummer rausgesucht. Ja. Und ich werde mich jetzt beschweren. Wir sind ja heute Nachmittag ab 16 Uhr auf dem Spielbodenplatz. Ja. Da machen wir das Finale vom Ballbesitz. 100 Bälle werden wir ausgeteilt haben. 5 bringen wir noch mit. Also ihr habt noch die Chance auf den Ball. Den könnt ihr euch da noch ergattern. Und dann habt ihr natürlich, wenn ihr so einen Ball habt, die Chance auf 2 VIP-Tickets für die ganze Saison beim FC St. Pauli. Erstes Spiel schon am Sonntag gegen Greuther Fürth.
1: So.
0: Und jetzt ist aber das Wetter ja nicht so richtig
1: warm
0: heute.
1: Gerade. Geht so, ne?
0: Deswegen, ich rufe da jetzt mal an und beschwere mich bei den Queens of the Stone Age übers Wetter.
2: You've reached the Queens of the Stone Age complete hotline. The time is now to set the record straight. Press 1 to make a complaint. Press 0 if you have no complaints.
0: Ich kann 1 nicht drücken hier auf unserer Telefonanlage. 1!
1: Da geht's ja schon los.
0: Was ist denn das?
1: Da geht es doch schon los. Erste Beschwerde ist raus.
0: Ich drück hier mal.
1: Ja?
0: Geht das?
3: This call may be recorded and used by Queens of the Stone Age for marketing, including social media. 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
1: 1.
2: Tell them how you really feel. Leave your complaint by voicemail after the tone. Hit pound when you've finished bitching.
0: Ey Leute, es ist Wochenende hier bei uns in Hamburg und wir haben keine 30 Grad. Was ist denn das für eine Scheiße? Wir sind heute nur bei 20 Grad und auf der Reeperbahn und müssen noch die Sahnekarten für St. Pauli weitergeben, ey. Viel zu kalt, ihr Penner.
1: Schmidt, die verstehen dich nicht auf Deutsch.
0: Ist ja egal. So, ich bin fertig.
2: Great complaint. All complaints are reviewed personally. You'll be hearing from us.
1: Eieiei.
0: Danke. Toll. So eine Beschwerde-Hotline könnt ihr auch immer anrufen. Yeah, beschwert euch einfach mal. Wir hören jetzt auch die Queens of the Stone Age. Da hauen wir auf die Kuhglocke. Little Sister ist das. Ab 16 Uhr sind wir auf dem Kiez. Kommt vorbei. Jetzt haben wir es 6.51 Uhr. Das hier ist der beste Rock nonstop. Guten Morgen.

0: Bitch von Meredith Brooks war das.
1: Wolltest du auch mal sagen,
0: gleich,
1: ne?
0: Ja, wollte ich auch mal sagen. Ja. Gleich gibt's Nickelback. Der beste Rock Nonstop hier bei Rock Antenne Hamburg.
1: Dazu. Zusammen mit Divinity. Ah.
0: Aber erstmal gibt's hier die Nachrichten um 7.
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10: Ich bin Katrin Steinbagger. Es ist 7 Uhr. Guten Morgen. In Hamburg passieren immer öfter Unfälle mit Bussen. Vergangenes Jahr waren es mehr als 2700. Das sind durchschnittlich mehr als 7 an einem Tag, zeigt eine Statistik der Polizei. Unfallverursacher sind in den allermeisten Fällen die Busfahrer. Häufigste Gründe sind fehlerhafte Spurwechsel, Fehler beim Wenden und Rückwärtsfahren, so die Polizei. Nach dem Drohnenvorfall am Flughafen Halle Leipzig hat die Bundesanwaltschaft den Fall übernommen. Die obersten Ermittler Deutschlands stufen das Geschehen als Angriff mit besonderer sicherheitspolitischer Bedeutung ein. Eine Drohne war laut Bundesanwaltschaft mit professionellem Sprengstoff und einem Zünder ausgestattet, die Explosion wohl gezielt geplant. Es geht wieder los mit dem Duell zweier Traditionsvereine. Startet die neue Saison in der zweiten Fußball-Bundesliga. Der VfL Bochum empfängt zum Auftakt heute Abend Hertha BSC. Anpfiff im Ruhrstadion ist um 8:30.
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0: Jetzt ist es aber erst 7:01 und da hören wir von Lilly, was Musik-News?
1: Naja, das Summer Breeze Open Air bittet um Hilfe im Kampf gegen Waldbrandgefahr. Nächste Woche findet das Metal Festival in Bayern statt. In den sozialen Medien haben die Veranstalter jetzt einen ganz dringenden Aufruf geteilt. Durch die starke Hitze der letzten Wochen herrscht nämlich eine deutlich erhöhte Gefahr für Wald- oder Flächenbrände rund um das Festivalgelände. Um das zu verhindern, bittet das Team alle Besucherinnen und Besucher um Mithilfe mit einigen präventiven Regeln, darunter zum Beispiel, Achtung Leute, jetzt kommt's, keine Zigaretten auf den Boden werfen, keine offene Glut verursachen und einen eigenen Feuerlöscher von zu Hause mitbringen, wenn möglich. Ich meine, das sind so Sachen, wo man eigentlich davon ausgehen möchte, dass sie normal sind, aber ihr seht ja, was momentan in Europa los ist, also passt alle ein bisschen auf. Noch völlig egal, ob in Bayern oder in Norddeutschland, weil trocken ist es überall, ne?
0: Aber wirklich, in den Wäldern ist es extrem trocken.
1: Das ist Wahnsinn. Ich
0: bin gestern an so einem Maisfeld vorbeigegangen, das trocknet komplett ein.
1: Das ist ganz krass momentan. Und ja, es wird auch an diesem Wochenende keinen Regen geben. Aktuell haben wir 15 Grad und zwar gemessen in der Osterstraße in, Eimsbüttel. Buxtehude aktuell mit 14 Grad dabei, 14 Grad auch in Bad Oldesloe, 20 werden es heute, dazu Sonne und Wolken im Wechsel. Das Wochenende sehr sonnig und heiß, morgen 24 Grad und Sonntag 31 Grad. Da könnt ihr mal wieder an den Badesee fahren oder wo auch immer euch im kühlen Nass erfrischen.
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0: So, die Straßen sind heute Morgen soweit frei. Ein Liegenbleiber auf der A7 Hannover Richtung Hamburg, Höhe der Ausfahrt Heimfeld. Da also vorsichtig dran vorbei. Ansonsten ein paar kaputte Ampelanlagen im Hamburger Osten bzw. Nordosten. Da gibt es nämlich einen größeren Stromausfall. Und wir haben Blitzer in Norderstedt, Glashütte, Poppenbüttler Straße Richtung Hamburg, 200 Meter vorm Nahkauf. Und in Eidelstedt, Elbgaustraße, beidseitig Höhe ATU. Und wenn ihr noch mehr habt, 0800 106 86.
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0: Und mit einem weiteren Rockstar-Geburtstag. Wir feiern heute den 65., nein, den 68. Ui, ui, ui. Sogar schon von, ich sag's nur nicht, erzählen wir euch gleich.
1: Mensch.
0: Erstmal gibt's Nickelback. Schönen guten Morgen.
1: Guten Morgen.
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0: Neffen der Tears, Driver's Seat. Ja, er hat sogar den Pilotensitz eingenommen und heute wird er 68 Jahre alt. Die Alles Rede Gute. Ist von Bruce Dickinson. Herzlichen Glückwunsch, die Heavy-Metal-Legende von Iron Maiden geht langsam auf die Rente zu. Wir haben ihn übrigens, haben uns die Kollegen aus der Redaktion nochmal erzählt gestern, wir haben ihn vor 3 Jahren ungefähr interviewt und da ist er ja mitten im Interview aufgestanden, hat gesagt, ich muss mal eben weg und hat aber sein Ansteckmikrofon drangelassen für dieses Interview und dann hörten die Kollegen einmal kurz einen Reißverschluss und dann ging's los. Bruce Dickinson auf der Toilette und hat auch nicht mehr aufgehört. Er hat gepinkelt.
1: Er war alles raus, was keine Miete zahlt.
0: Und gepinkelt.
1: Ja.
0: Und weiter gepinkelt. Und dann kam er irgendwann wieder völlig erleichtert, hat sich hingesetzt und hat das Interview weitergeführt. Und seitdem wissen wir viel über Bruce Dickinson. Vor allem, dass seine Prostata vollkommen in Ordnung ist.
1: Aufschlussreiches Interview. Ja.
0: Alles Gute. Auf die nächsten 10 Jahre mit einer heilen Prostata. Hier kommt ein
1: Maiden.
0: Can I play

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0: Snow, da sind wir wettertechnisch weit entfernt. Viel dichter sind wir an David Lee Roth, Just Like Paradise. Den hören wir gleich. Das ist der beste Rock Nonstop hier bei Rockantenne Hamburg.
1: Sehr schön. Und dazu haben wir noch die Killers.
0: Mr. Brightside. Großartige Songs, alle gleich, kurze halb acht.
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13: Ich bin Katrin Steinberger. Es ist 7:30. Guten Morgen. Eine Helmpflicht für E-Scooter. Die fordern die Macher einer neuen Studie zu Unfällen mit den elektrischen Rollern. Sie zeigt, dass bei E-Scooter-Unfällen das Risiko für ein Schädel-Hirntrauma fast doppelt so hoch ist wie bei Radfahrern. Als Gründe sehen Forscher die stehende Fahrposition, Stürze über den Lenker und dass viele Fahrer keinen Helm tragen. ZIG für das hessische Ziegenhain oder TP für Templin in Brandenburg. Rund 7 Millionen Autos, Motorräder und Anhänger fahren mittlerweile mit Altkennzeichen herum. Für viele sind sie ein Stück Heimat. Der Bundesrat will noch mehr zulassen. Auch Städte und Gemeinden ab 20.000 Einwohner sollen eigene Nummernschilder bekommen können. Die zweite Fußball-Bundesliga startet heute in die neue Saison. Und das mit einem echten Traditionsduell. Der VfL Bochum empfängt am Abend im Ruhrstadion Hertha BSC. Anpfiff ist um 20:30 Uhr.
0: Am Sonntag dann der FC St. Pauli gegen Greuther Fürth am Millerntor. Und da wollen wir mal wissen, wie das Wetter fürs Wochenende sich eigentlich
1: heiß
0: so gebärdet.
1: Heiß und sonnig, es wird toll. Schönes Sommerwochenende steht vor der Tür. Jetzt gerade ist es noch so, dass ihr mal ordentlich die frische Luft genießen könnt. Bei 16 Grad in Blankenese am Elbstrand. Das sind momentan 15 Grad in Seevetal und 15 Grad sind es auch in Bad Bramstedt. 20 heute maximal, also alles noch ganz entspannt. Am Nachmittag kommt noch mehr Sonne raus. Jetzt gerade ist es ja noch eher bewölkt. Morgen und übermorgen Sonne satt bei 24 und 31 Grad. Also ja, macht doch mal was Schönes mit der Familie. Ne? Ihr habt doch auch was Schönes vor, oder?
0: Ja, wir fahren auch weg.
1: Ja, siehst du wohl.
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0: Ich verrate aber nicht, wohin, sonst wird es da so voll. Na ja? Weil andere Leute sich sagen, geile Idee, da fahre ich auch hin. Also, A7 Hannover Richtung Hamburg, außer an Heimfeld, da haben wir einen Liegenbleiber. Und ansonsten habe ich nur Blitzer, ist ja immer noch Speedweek. Eifelstraße statt auswärts bei der Aral und Grossmannstraße, Rotenburgs Ort Richtung Elbbrücken, Höhe Zoda-Spedition. Und wenn ihr noch was gesehen habt, immer durchrufen, Bescheid sagen, wir geben es weiter. 0800 106 666.
1: Du kannst ruhig sagen, dass du in die Lüneburger Heide fährst, die jetzt wieder blüht ab morgen offiziell.
0: Es ist tatsächlich so, Heideblühen geht jetzt schon
1: Heideblühen
0: los.
1: Heideblühen, dieses Wochenende geht's los, die ersten Felder leuchten schon. Also,
0: das ist so schön, ja. Das kann ich euch nur empfehlen, da mal hinzufahren. Du hast es ja immer noch nicht geschafft, vielleicht dieses Jahr mal. Gucken wir mal.
1: Wir werden sehen.
0: Also 0800 1068.
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0: Moinsen!
1: Moin!

0: Blockbuster, warum nicht mal wieder ins Kino gehen am Wochenende oder was anderes Schönes machen? Wir gucken nochmal auf die Woche zurück, sie geht ja zu Ende. Ich finde, die sensationellste Meldung war tatsächlich, dass man in Rumänien in der Donau, weil das Wasser so niedrig ist, einen Mammut gefunden hat.
1: Ein Mammut?
0: Ein Mammut, ja, aus der Urzeit. Ein Mammut.
1: Ach was.
0: Ja, die haben auch noch zwei Soldaten von der Wehrmacht mit dem Motorrad gefunden.
1: Ja, da habe ich jetzt gedacht, willst du drauf hinaus?
0: Das habe ich auch gelesen, aber die haben tatsächlich einen Mammut gefunden.
1: Das ist ja
0: mit Stoßzahn und Kieferknochen und so. Das leckt das ja so seit tausenden von Jahren, jetzt das Wasser so niedrig, dass es wieder auftaucht. Aber es war noch mehr los.
1: Money,
0: der Kollege Sven Dahlheimer, der fasst noch mal die Woche für uns zusammen in unserem Wochenschnelldurchlauf, den ich jetzt starte. Genau, jetzt geht's.
1: Toll,
0: der Computer
1: super.
0: Hat ein bisschen gehakt hier. Jetzt geht's los.
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4: Entschuldigung. So, auf Mallorca häufen sich die Meldungen von Urlaubern, die von Fischen gebissen werden. Sind aber nur kleine Fische. Die großen Fische tummeln sich alle an den Stränden von Ibiza. Na, ich sag mal, immer noch besser als mit Punkern auf Sylt.
5: Wir sind nur nette Punker, liebe kleine Punker.
6: Oh. Ey, bin jetzt schon fertig.
4: Dienstag. Natascha Ochsenknecht glaubt, dass es keine gescheiten Männer gibt. Ich glaube, die gibt es schon. Sie stehen halt nur nicht so auf Leder. Und heute gab es eine größere Störung bei Netflix. Aus lauter Verzweiflung habe ich wieder normales Fernsehen geschaut.
6: Ey.
4: Du musst nicht alles kommentieren, weißt du?
2: Mittwoch.
4: Eine Lottospielerin in Italien hat ihren Millionengewinnschein versehentlich weggeworfen. Zum Glück konnte man ihn nach stundenlanger Suche im Müllwagen wiederfinden. Die Frau ist damit die erste offizielle Millionärin. Verstehen Sie?
6: Wie weit geht denn das noch?
4: Eine Meldung kommt noch.
6: Boah, ey.
2: Donnerstag.
4: An der Nordsee heizt sich das Wattenmeer so extrem auf, dass kleine Schalen Tiere laut Forschern direkt im Sand gekocht werden. Aus einer ganz normalen Nele wird da ganz schnell eine Garnele. Verstehen Sie?
6: Das war mal locker Viertelstunden.
4: Nee, das waren anderthalb Minuten.
6: Ist doch völlig krank.
3: Bin gut genug.
2: Boah. 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

0: Primal Scream sind das. Hier bei Rock Antenne Hamburg und ihr werdet gleich auch schreien hoffentlich, ja. Denn ihr geht auch in den Screamer zum Beispiel rein, falls er überhaupt da ist. Wir haben gleich ein Dompaket für euch in wenigen Augenblicken im Wert von über 200 Euro. Könnt ihr das Wochenende schön auf dem Hamburger Dom verbringen.
1: Das wird richtig gut, schön warm.
0: Ja, das
1: warm,
0: wird gut, ne? Weil wir feiern ja 100 Jahre Autoscooter, eigentlich mal, was da alles abgeht. Ne? Mhm. Mit warm und es ist toll. Und
1: Autoscooter-Geburtstag.
0: Alles mögliche Leckere zu essen. Lili holt sich ja immer eine Fassgurke als erstes.
1: Ja, auch immer gut. Ja, im Sommer
0: und dann mit der Fassgurke in die Wildwasserbahn. Es ist schön. Auf dem Dom. Dompaket gleich um kurz nach acht. Jetzt Metallica und Enter Sandman. Rock an den Hamburg hier. Guten Morgen.
1: Moin.

0: Marillion. Gleich gibt's Alanis Morissette. Ist der beste Rock nonstop hier bei Rock Antenne Hamburg.
1: Zusammen mit Yes.
0: Vorher noch die 8 Uhr Nachrichten in 2 Minuten ist soweit.
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16: Ich bin Katrin Steinberger. Es ist 8 Uhr. Guten Morgen. Die Rendsburger Eisenbahnhochbrücke ist im Moment gesperrt. Eine Person war auf die Brücke geklettert. Seitdem geht nichts mehr. Zwei Züge stecken kurz fest. Sie fuhren dann vorsichtig in den Bahnhof Rendsburg. Aktuell läuft die Suche nach der kletternden Person. Die Brücke bleibt so lange gesperrt. Der Drohnenvorfall am Flughafen Halle Leipzig beschäftigt jetzt die obersten Ermittler Deutschlands. Die Bundesanwaltschaft hat den Fall übernommen. FDP-Verteidigungspolitikerin Marie-Agnes Strack-Zimmermann macht Russland für den Vorfall verantwortlich. Sie ist die erste bekannte Politikerin, die diese Vermutung so offen äußert. Rund 7 Millionen Autos, Motorräder und Anhänger fahren inzwischen mit sogenannten Altkennzeichen. Das zeigt eine Zählung der Hochschule Heilbronn. Viele verbinden die Kürzel mit Heimatgefühl und es könnten noch mehr werden. Wenn der Bundestag einem Vorstand des Bundesrats zustimmt, sollen auch Kommunen ab 20.000 Einwohner eigene Kennzeichen bekommen können.
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0: Toll, noch mehr Kennzeichen und neue Musik gibt's heute.
1: Es ist Freitag und da kommt ein Album raus, über das wir uns sehr freuen. Und zwar aus Castrop-Rauxel. Electric Callboy präsentieren ihre neue Platte Tanz Night. Ab Februar im kommenden Jahr sind sie dann auch auf Tour mit ihren neuen Songs. Das wird doch ganz wunderbar. Wusstest du, dass Electric Callboy eine Art Techno-Ableger von sich selbst haben? Electric Bass Boy, und damit waren sie jetzt in Wacken unterwegs. Das waren mal ungewohnte Bilder. Ja.
0: Interessant.
1: Wirklich interessant.
0: Was ist denn wettertechnisch los?
1: Wettertechnisch einiges. Heute ist noch ganz entspannt. Wir haben gerade mal 16 Grad gemessen hier bei uns in Hamburg an der Binnenalster bei der Alsterfontäne. Es sind 16 Grad in Itzehoe und 15 Grad in Asshausen. Wir werden heute 20 Grad bekommen. Am Nachmittag kommt noch viel mehr Sonne dazu und die nächsten beiden Tage 24 und 31 Grad dazu. Ganz, ganz viel Sonne. Also der Sommer gibt richtig Vollgas dieses Wochenende.
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0: Auf den Straßen nichts los. Ein Holzbrett liegt auf der A7 Hannover Richtung Hamburg in der Ausfahrt Karlsdorf ganz alleine. Und da sagt sich der Spanngurt auf der A255 im Abzweig Pferde Richtung Neue Elbbrücken, wäre ich doch bei dem Holzbrett. Fahrt über beides nicht rüber. Ansonsten kann ich euch noch anbieten Blitzer. In Eide steht Elbgaustraße beidseitig bei ATU vor der Tür. Und dann stehen sie in Fuhlsbüttel, Zeppelinstraße statt auswärts, Höhe Bushaltestelle Zeppelinstraße kurz vorm Ortsausgangsschild. Genauso wie auf der Vettel-Pinkertweg beidseitig beim Zollamt. Habt ihr noch was? 0800 106 886.
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0: Und mit dem Heiligen Geist. Fällt zumindest. Vielleicht trefft ihr den Heiligen Geist da, wenn ihr auf den Sommerdom geht. Mehr in wenigen Augenblicken. Da haben wir nämlich ein schönes Dompaket für euch. Jetzt gibt's erstmal Musik. Ja. 4 nach 8, hier sind Yes.
1: Und dann geht's
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0: Alanis Morissette und thank you. Wir wollen auch mal Dankeschön sagen.
1: Schön.
0: Danke, dass ihr zuhört.
1: Ja.
0: Wir haben auch ein kleines Dankeschön-Paket für euch, nämlich ein Dompaket.
2: Jawollo.
0: Es ist ja Sommerdom. Da kann man heute zum Beispiel das Feuerwerk erleben. Ne?
1: 22:30 geht's los, richtig.
0: Ja, was ist deine Lieblingsbude? Du willst nicht essen.
1: Ah, schwierig. Wildwasserbahn.
0: Wildwasserbahn.
1: Ja, im Sommer kriegst du mal eine kleine Erfrischung ab. Das ist schon geil, ja.
0: Ich mag das Riesenrad.
1: Das, ja. Oh, stimmt, da bin ich auch drauf. Riesenrad Alja, im Sommer ist es die Wildwasserbahn,
0: ja,
1: bei mir.
0: Also, ihr könnt hingehen mit diesem tollen Dompaket. Und hab dann für fast jedes Fahrgeschäft, habt ihr ja zwei Gutscheine dabei. Da ist so eine kleine Karte mit drin, dann seht ihr auch, wo ihr hin müsst und sowas. Also mittlerweile alles ganz toll und funktioniert sehr, sehr gut. Ihr bräuchtet nur noch unsere Telefonnummer.
1: Das ist die 0800 1068 666.
0: Ja, viel Glück beim Anrufen. Wir hören uns hoffentlich gleich nach Genesis. Die kommen jetzt hier bei Rockantenne Hamburg mit That's All.
2: That's 813. 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
0: guten Morgen.
1: Moin.

0: Genesis, that's all. Wir sind heute Nachmittag ab 16 Uhr auf dem Spielbodenplatz und vergeben unsere FC St. Pauli VIP-Tickets. Könnt ihr auch hinkommen. Gibt es auch ein paar Bälle, die wir mitbringen, also 5 Stück. Aber gleich nebenan ist ja der Hamburger Dom. Vielleicht gehen wir rüber und holen etwas Schmalzgebäck.
1: Das sollten wir tun, ja.
0: Wir haben ein Dompaket hier und wir haben Wolfgang aus Poppenbüttel dran. Guten Morgen.
1: Guten Morgen.
2: Guten Morgen.
0: Ist der Dom was für dich, Wolfgang? Was ist am schönsten auf dem Dom?
2: Ja, bei dem Wetter würde ich sagen, die Wasserbahn, oder?
0: Ja, hat Lilly auch gesagt.
1: Wolfgang.
0: Das ist ja toll.
1: Das sehe ich aber ganz genauso.
0: Da könntet ihr doch zusammen in die Wildwasserbahn
1: gehen,
0: Wolfgang.
1: Könnten wir machen, mit Schmalzgebäck.
2: Bist herzlich eingeladen, Lilly.
0: Ja.
1: Guck mal, so schnell kann es gehen,
0: Schmidt. Alter Schwede, und schon haben wir ein Date, ne?
1: Ja.
0: Dann braucht ihr nur noch das Dompaket, Wolfgang, und das bekommst du jetzt geschenkt. Herzlichen Glückwunsch.
2: Ja, geil, vielen Dank, super.
0: Ja, gerne.
1: Viel Spaß.
0: Kannst du ordentlich eine Runde auf dem Dom auf dicke Hose machen und das kostet dich gar nichts. Ist das geil?
2: Das ist richtig geil, jawohl, mit der ganzen Familie, das wird schön.
0: Okay, und da gibt es auch noch jetzt ein bisschen Rock obendrauf, nämlich Billy Talent und Red Flag. Das ist die rote Flagge, die man am Ausgang kriegt beim Dom, wenn man zu schnell war. 8:18, Rock Antanamo hier mit dem besten Rock nonstop. Guten Morgen.
1: Moin.

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23: Ich bin Katrin Steinberger. Es ist 8:30. Guten Morgen. Sozialverbände sind wegen der anhaltenden Sommerhitze besorgt und warnen vor lebensbedrohlichen Folgen, besonders für obdachlose Menschen. Die Bundesarbeitsgemeinschaft Wohnungslosenhilfe fordert, Hitzeschutz zur Pflichtaufgabe von Staat und Kommunen zu machen. Der Sozialverband Deutschland verlangt flächendeckende Aktionspläne, klare Standards und Geld vom Bund. Die internationale Raumstation ISS wird fit gemacht. Immer wieder braucht es das. Sie soll jetzt zum Beispiel zwei neue Solarpaneele bekommen. Das haben zwei Astronauten vorbereitet. Dafür waren sie im Außeneinsatz und der hat 7 Stunden gedauert. Es geht wieder los mit der zweiten Fußball-Bundesliga. Mit dem Duell zweier Traditionsvereine startet heute die neue Saison. Der VfL Bochum empfängt zum Auftakt heute Abend Hertha BSC. Anpfiff im Ruhrstadion ist um 20.30 Uhr.
24: Das Rockantenne Hamburg Wetter fürs Wochenende sieht eigentlich gut aus, oder? Heute mal nicht ganz so heiß.
25: Heute 20 Grad, das ist ja angenehm. Dazu am Nachmittag noch mehr Sonne. Jetzt gerade scheint die Sonne aber auch schon, vor allem in Schleswig-Holstein, ganz fleißig. Entweder bei euch in Kaltenkirchen bei 16 Grad oder auch in Ahrensburg. Hier in Hamburg auch viel Sonne. Bei uns in der Stadt ist es gerade noch eher bewölkt. Der Norden sieht super aus. Niedersachsen, wenn wir mal nach Undelo schauen, 16 Grad. Wo die Heide blüht, die Sonne kommt auch da schon raus. Also alles super, das Wochenende komplett sonnig bei morgen 24 und Sonntag 31 Grad. Heideblühen geht jetzt los. Also das ist doch mal eine schöne Ausflugsempfehlung, oder?
24: Ja, ich würde ins Büsenbachtal gehen oder von Undelow Richtung Willseede. Und dann kann man in Willseede schönen Kaffee trinken. Da gibt es so Buchweizentorten und so. Sehr, sehr empfehlenswert.
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24: Während man durch die Heide geht, ist das so, als wenn man durch ein geöffnetes Honigglas spaziert. Toll. Wir haben keine Staus, da ist alles frei. Nur Blitzer, Pinkertweg auf der Vettel beidseitig, Höhe Zollamt. Und dann stehen sie noch auf der Elbgaustraße beidseitig bei ATU vor der Tür. Eine steht. Wenn ihr noch was habt, 0800 106
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0: Brands. Und jetzt holen wir uns auch ein Lieblingslied.
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0: Von Patricia aus dem wunderschönen Seemetal.
2: Guten Morgen.
3: Moin,
2: Lilly,
3: moin, Schmidt.
0: Na, was ist der Song deines Lebens?
3: Von den Rolling Stones, Anybody See My Baby. Ich verbinde mit diesem Song einfach wahnsinnig viel Herzschmerz, Liebeskummer.
0: Oh Mann, Liebeskummer, warum das denn? Das klingt ja traurig.
3: Wenn es am Herzen wehtat, war das so der Song, der mich einfach irgendwie abgeholt hat, wieder aufgebaut hat und einfach so die Sehnsucht ausgesprochen hat, die ich gerade gefühlt und empfunden habe.
2: Das ist doch aber schön, ja, ne? Ein Hoffnungsbringer.
0: Hat's geholfen?
3: Genau, richtig. Der Song hat mir einfach Kraft gegeben, dass ich nicht alleine bin mit diesem Schmerz. Und ganz egal, wie alt, wie jung du bist, ob Männlein, Weiblein, divers, Herzschmerz, Liebeskummer hat jeder, unerfüllte Sehnsüchte hat jeder. Und die Suche nach der großen Liebe kennt kein Alter, kennt kein Geschlecht, kennt keine Nationalität.
0: Ach, siehst du wohl. Ich habe ein bisschen Rückenschmerz, vielleicht hilft er ja auch dagegen.
2: Ja,
0: wir hören jetzt
2: aus.
0: Die Rolling Stones, Anybody Seen My Baby, hier bei Rock Antenne Hamburg. Guten Morgen.

0: Break! Linkin Park hier bei Rock Antenne Hamburg. Wir haben heute übrigens den internationalen Biertag.
1: Prost!
0: Prost! Und bei Lalo heute Nachmittag um 3:45, da werden wir das Wochenende einläuten. Und da gibt es dann auch zur Feier des Tages ein Fässchen Blockbräu.
1: Also das ist doch mal was, oder? Also man muss die Feste feiern, wie sie fallen.
0: 3:45.
1: Heute,
0: ne,
1: ist eure Chance.
0: Da sind wir übrigens auch auf dem Kiez unterwegs. Könnt ihr auch hinkommen auf dem Spielbodenplatz ab 4. Und da gibt es auch noch Bälle. Und dann gibt es St. Pauli VIP Dauerkarten mit ein bisschen Glück. Und jetzt gibt es die Kapelle, die auch bei St. Pauli gerne spielt, nur mit einem anderen Song, nämlich AC/DC. Hier kommt Safe in New York City. Schönen guten Morgen, Rock Antenne Hamburg hier.

0: Kein Freitag ohne Bier nach vier. Natürlich bekommt ihr wieder ein 5-Liter-Fass-Blockbräu für euer Wochenende. Und danach habe ich mir die exklusiven Übertragungsrechte für das Finale des Rockantenne Hamburg Ballbesitzes gesichert. 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Wenn ihr nicht selber auf dem Spielbudenplatz dabei seid, dann schaltet ein. Der Home Run ab 15 Uhr hier auf Rockantenne Hamburg.
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14: Ich bin Katrin Steinberger. Es ist 9 Uhr. Guten Morgen. Der Verein bleibt, aber der Name ändert sich. Aus dem Handballsportverein wird der Handballclub Hamburg mit neuem Logo, roter Burg und blauer Elbe im Wappen. Der Auftritt soll die Erfolge von Meister 2011 und Champions League-Sieger 2013 mit der Gegenwart nach dem Neuaufbau verbinden. Sportlich steht der HCH am 23. August im DHB-Pokal. Das erste Bundesligaspiel folgt am 30. August. Deutschland muss sich bei der Drohnenabwehr mehr anstrengen. Das fordert der Chef des Rüstungskonzerns Rheinmetall, Armin Pappenberger, nach dem Fund einer Sprengstoffdrohne am Flughafen Halle Leipzig. Diese Drohnen müssten schneller erkannt und dann notfalls abgeschossen werden, sagt er. Inzwischen hat die Bundesanwaltschaft die Ermittlungen übernommen. Eine Helmpflicht für E-Scooter. Die fordern die Macher einer neuen Studie zu Unfällen mit den elektrischen Rollern. Die zeigt, dass bei E-Scooter-Unfällen das Risiko für ein Schädel-Hirn-Trauma fast doppelt so hoch ist wie bei Radfahren. Als Gründe sehen Forscher die stehende Fahrposition, Stürze über den Lenker und dass viele Fahrer keinen Helm tragen.
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15: Ja, da geht's um die Queens of the Stone Age. Kann man sich jetzt beschweren oder
16: also
15: was?
16: So sieht's aus, ne? Also ich weiß ja nicht, ob es euch auch so geht. Schmidt, du bist ja auf jeden Fall jemand, ich ehrlich gesagt kann das auch gut. Wir motzen ja ganz gerne mal ein bisschen vor uns hin, ne?
15: Ich motz doch nicht.
16: Ja. Und jetzt gibt's jemanden, der uns zuhört, und zwar Queens of the Stone Age, denn die haben eine eigene Telefonhotline eingerichtet.
17: You've reached the Queens of the Stone Age complete hotline. The time is now to set the record straight.
15: Ja,
17: press 1 to make a complaint.
15: Ja.
17: Press 0 if you have no complaints.
16: Siehst du?
15: Ich drücke jetzt nichts. Nein.
16: Genau. Da könnt ihr dann nach dem Piepton einfach richtig losmotzen. Völlig egal, was los ist. Kein Gemecker ist zu groß, kein Gemecker gejammert zu klein. 24/7 erreichbar, kostet 1,50 aus Deutschland, wenn ihr nach Amerika da telefoniert. Viel Spaß, wir haben es heute auch schon mal ausprobiert. Das ist eine lustige Idee.
15: Ich habe mich übers Wetter beschwert.
16: Ich bin gespannt, was sie damit machen werden mit den ganzen Aufnahmen.
15: 20 Grad ist einfach zu wenig.
16: Jo, das stimmt. 20 Grad werden wir heute bekommen. Wir sind ein bisschen verwöhnt diesen Sommer, was die Temperaturen angeht. Es wird aber auch noch viel wärmer. Aktuell sind 17 Grad gemessen. In Hamburg unten, Övelgönne an der Elbe, ist es gerade bewölkt. Besser mit Sonne sieht es aus, zum Beispiel in Schleswig-Holstein, in Bad Oldesloe 17 Grad und Sonne. Auch am Flughafen scheint schon die Sonne. Also Sonne, Wolken heute im Wechsel, 20 Grad später maximal, morgen übermorgen 24 und 31 Grad. Da scheint die Sonne den ganzen Tag, also da gibt's wenig zu meckern. Da könnt ihr mal wieder schön an den Badesee fahren oder so und euch eine gute Zeit machen.
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15: A1 Hamburg Richtung Bremen, in der Einfahrt Harburg gab's einen Unfall. Da ist aber schon alles abgesichert, Polizei ist da. Trotzdem vorsichtig dran vorbei, ansonsten nur Blitzer. Vettel, Pinkertweg, beidseitig beim Zollamt. Fuhlsbüttel, Zeppelinstraße, statt auswärts bei der Bushaltestelle Zeppelinstraße. Und dann stehen sie auch noch in Eidelstedt, Elbgaustraße, beidseitig bei ATU vor der Tür. Und wenn ihr noch mehr habt, 0800 106 86.
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15: Jawohl, 6 Songs am Stück, alles mit dabei, was Rang und Namen hat.
16: Ja.
15: Wir starten und hören uns gleich wieder. Viel Spaß.
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15: Das Rockantenne Hamburg Wochenendwetter. 9:33 haben wir es. Und wie viel Grad Temperatur können wir dann um diese Uhrzeit eintragen hier auf meiner
16: Aktuell
15: Liste?
16: Aktuell kannst du dir eine 17 eintragen. 17. Hier in der Hamburger Innenstadt. Wenn ihr in Itzehoe seid, könnt ihr euch eine 16 eintragen.
15: Das bringt mich jetzt durcheinander. Ich habe keine Spalte
16: schon
15: für
16: in
15: Itzehoe.
16: Lübeck und 17 in Lüneburg.
15: Die Lüneburger Spalte habe ich.
16: 17. Super. Wir haben Sonne und Wolken heute im Wechsel bei bis zu 20 Grad. Alles ganz gemütlich. Heute Nachmittag kommt die Sonne viel mehr raus. Und am Wochenende noch mehr morgen bei 24
15: Grad. Warte mal eben, jetzt habe ich 17 in Hamburg eingetragen und 17 in Lüneburg. Dann habe ich Bingo, Wetterbingo.
16: Herzlichen Glückwunsch.
15: Okay, Entschuldigung. Jetzt
16: 24 morgen, 31 Sonntag und ganz, ganz viel Sonne am Wochenende.
15: Sorry, dass ich dich unterbrochen habe.
16: Das ist völlig okay.
15: Das war einfach.
16: Kennst doch nicht anders.
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15: Unfallteile, noch nie Wetterbingo. So, wir haben eine ungesicherte Unfallstelle und verstreute Fahrzeugteile. Und zwar auf der A39 Hamburg Richtung Lüneburg zwischen Winsen-West und Winsen-Ost ist das Ganze passiert. Dann haben wir einen kleinen Stau. A1 Hamburg Richtung Bremen zwischen Stillhorn und Harburg. 2 Kilometer stockender Verkehr. Das ist ja, da muss ich ja gleich durch. Das ist ja nicht so gut. Was ist denn da los? A23 Heide Richtung Hamburg. Die Ausfahrt Itzehoe-Mitte ist gesperrt. Und Blitzer gibt es auch in der Speedweek. In Großborsten stehen sie. Borstener Chaussee beidseitig bei Edeka. Eifelstraße in Hamm, stadtauswärts bei der Aral. Und sie stehen in Eidelstedt, Elbgaustraße beidseitig bei ATU. Wenn ihr noch mehr habt, 0800 106 8666. Dankeschön. Gute Fahrt.
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0: Die Woche noch einmal im Schnelldurchlauf.
1: Ich bin gut genug.
2: Boah, was soll der Scheiß?
3: Alter, jetzt komm mal aus deinem Selbstmitleid raus und fang endlich an.
1: Komme.
2: Ich dreh durch, echt.
0: Montag.
4: Entschuldigung. So, auf Mallorca häufen sich die Meldungen von Urlaubern, die von Fischen gebissen werden. Sind aber nur kleine Fische. Die großen Fische tummeln sich alle an den Stränden von Ibiza. Na, ich sag mal, immer noch besser als mit Punkern auf Sylt.
5: Wir sind nur nette Punker, liebe kleine Punker.
2: Oh, ey, ich bin jetzt schon fertig.
0: Dienstag.
4: Natascha Ochsenknecht glaubt, dass es keine gescheiten Männer gibt. Ich glaube, die gibt es schon. Sie stehen halt nur nicht so auf Leder. Und heute gab es eine größere Störung bei Netflix. Aus lauter Verzweiflung habe ich wieder normales Fernsehen geschaut.
2: Ey.
4: Du musst nicht alles kommentieren, weißt du?
0: Mittwoch.
4: Eine Lottospielerin in Italien hat ihren Millionengewinnschein versehentlich weggeworfen. Zum Glück konnte man ihn nach stundenlanger Suche im Müllwagen wiederfinden. Die Frau ist damit die erste offizielle Millionärin. Verstehen Sie?
2: Wie weit geht denn das noch?
4: Eine Meldung kommt noch.
2: Boah,
0: ey. Donnerstag.
4: An der Nordsee heizt sich das Wattenmeer so extrem auf, dass kleine Schalen Tiere laut Forschern direkt im Sand gekocht werden. Aus einer ganz normalen Nele wird da ganz schnell eine Garnele. Verstehen Sie?
2: Das war mal locker Viertelstunden.
4: Nee, das waren anderthalb Minuten.
2: Ist doch völlig krank.
1: Bin gut genug.
2: Boah.
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0: Lavin und Scatterboy gleich. Der Song, der euch am meisten motiviert auf dem Weg zur Arbeit. Ich glaube, wenn ihr schon bei der Arbeit seid, motiviert er euch trotzdem noch mehr. Survivor. Wissenschaft und Rock. Und das ist auch noch der beste Rock nonstop hier bei Rock
1: and
0: Dynamo.
1: Dazu haben wir auch noch Kiss and Dynamite.
0: Alles gleich, kurz nach 10.
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18: Ich bin Jutta Rittborg. Es ist 10 Uhr. Guten Tag. In Hamburg passieren immer öfter Unfälle mit Bussen. Vergangenes Jahr waren es mehr als 2700. Das sind durchschnittlich mehr als 7 an einem Tag, zeigt eine Statistik der Polizei. Unfallverursacher sind in den allermeisten Fällen die Busfahrer. Häufigste Gründe sind fehlerhafte Spurwechsel, Fehler beim Wenden und Rückwärtsfahren. Deutschland hat im Juni so viele Waren in andere Länder verkauft wie noch nie zuvor in einem Monat. Die Exporte sind den 5. Monat in Folge gewachsen, so das Statistische Bundesamt. Waren im Wert von fast 140 Milliarden Euro gingen ins Ausland. Ein Gericht in den USA hat den Technologieriesen Meta zu einer Strafe von über einer halben Milliarde Dollar verurteilt, weil Kinder nicht ausreichend geschützt würden, so die Richter. Meta muss laut Urteil seine Plattformen wie Facebook, Instagram und WhatsApp für Kinder sicherer machen. Zum Beispiel durch Maßnahmen, die süchtig machende Funktionen eindämmen, wie es heißt. Meta hat Berufung angekündigt.
0: Und das Wochenendwetter gibt es jetzt von Lilly. Ich mache ein bisschen Sorgen, sieht so nach Regen aus.
1: Ja, mach dir keine Sorgen. Regen erstmal überhaupt nicht in Sicht. Das wird richtig toll heiß und sommerlich das Wochenende. Heute 20 Grad, das geht noch. Sonne, Wolken im Wechsel. Später zum Nachmittag wird es nochmal viel schöner. Jetzt sind wir schon bei 17 Grad angekommen. Das Wochenende selber aber wirklich toll. Morgen 24 Grad, den ganzen Tag Sonne. Sonntag sogar 31 Grad. Also da könnt ihr mal wieder richtig schön irgendwas am Wasser erledigen. Ne? See, Elbe, Alster.
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0: Reinpichern zum Beispiel. Auf der A7 Hamburg Richtung Flensburg zwischen Henschen-Ulzburg und Kaltenkirchen eine ungesicherte Unfallstelle und Fahrzeugteile auf der Straße. Da passt bitte auf. Ansonsten haben wir eine Sperrung auf der A1 Hamburg Richtung Bremen, Höhe Harburg. Unfall hat es da gegeben, Polizei ist vor Ort. Rechte Spur ist gesperrt. Jetzt schon 4 Kilometer stockender Verkehr. Ansonsten habe ich noch Blitzer für euch. Und zwar Glashütte in Norderstedt, Poppenbüttler Straße Richtung Hamburg. 200 Meter vorm Nahkauf und Eidelstedt, Elbgaustraße, beidseitig Höhe ATU. Und wenn ihr noch mehr habt, 0800 106 8666. Vielen Dank, gute Fahrt.
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19: Moin, da ist er, der Freitag Vormittag und in den rocken wir uns jetzt ganz geschmeidig rein mit Sunrise Avenue, Billy Joel, Kiss and Dynamite und vorneweg ziehen wir gleich mal die Boxhandschuhe an mit Survivor und Eye of the Tiger.
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19: Schön, dass ihr mit am Start seid.

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2: Gleich mit den Beach Boys. Ja, die nehmen wir doch gern. Good Vibrations für diesen Freitagvormittag. Außerdem Don Sauer. Through Glass. Und damit rocken wir uns durch die Arbeit hier auf Rock Antenne Hamburg.
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14: Ich bin Jutta Wibrock. Es ist 11 Uhr. Guten Tag. Nach stundenlanger Sperre wegen einer Suchaktion ist die Eisenbahnhochbrücke in Rendsburg wieder frei. Seit 1 Uhr nachts war die Brücke gesperrt, nachdem eine Person dort hochgeklettert war. Die Polizei hat seit dem Morgen nach ihr gesucht und den Einsatz mittlerweile beendet. Auf der Brücke wurde niemand entdeckt. Durch die Sperrung hatte es Verspätungen und Zugausfälle zwischen Flensburg, Hamburg und Pinneberg gegeben. Hoffnung für die deutsche Konjunktur. Die Produktion in den Unternehmen ist im Juni zum dritten Mal in Folge gewachsen. Besonders die Autobranche treibt das Wachstum an. Das zeigen Zahlen vom Statistischen Bundesamt. Die Produktion im Autobau stieg um 3,6% gegenüber Mai. Bei Flugzeugen, Schiffen, Zügen und Militärfahrzeugen ging es um mehr als 8% nach oben. Die zweite Fußball-Bundesliga geht nach der Sommerpause heute an den Start. Mit dem Klassiker VfL Bochum gegen die Hertha aus Berlin. Und das mit einigen Neuerungen. Zum Beispiel kann der Schiri bei Abstößen einen Countdown anzeigen. Wird der überschritten, gibt's Ecke oder Einwurfwechsel.
15: Vielen Dank, Jutta. Und am Sonntag spielt dann unser FC St. Pauli zu Hause gegen Greuther Fürth. Jetzt das Rockantenne Hamburg Wetter. Heute ist der kühlste Tag der Woche, aktuell gemessen 19 Grad am Baumwall, 18 Grad in Horn und Rheinbeek. Richtung Nachmittag, da kommt wieder mehr Sonne raus und dann Wochenende, da bringt der Sommer dann auch noch wieder viel mehr Sonne und richtig hohe Temperaturen. Morgen erstmal 24 Grad, Sonntag 31 Grad maximal.
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15: Achtung bitte, auf der A1 Hamburg Richtung Bremen zwischen Maschner Kreuz und Horster Dreieck eine ungesicherte Unfallstelle auf der linken und mittleren Spur. Also A1 zwischen Maschner Kreuz und Horster Dreieck. Pass auf, da hat's gekracht. Auf der A1 außerdem stockender Verkehr. Lübeck Richtung Hamburg zwischen Billstedt und Norderelbbrücke. 3 Kilometer. Und im weiteren Verlauf Richtung Bremen auf der A1 zwischen Harburg und Maschner Kreuz. Nochmal 7 Kilometer stockend. Etwa eine halbe Stunde Zeitverlust. Auf der A7, Flensburg Richtung Hamburg, zwischen Schnelsen und Dreieck Nordwest, da ist die rechte Spur gesperrt, dadurch 2 Kilometer stockend. Und im weiteren Verlauf Richtung Hannover, nochmal zwischen Volkspark und Elbtunnel, 4 Kilometer stockend. Habt ihr noch ein Update? Gerne Bescheid geben, kostenlos unter der 0800 168 666. Gute Fahrt!
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11: Und gleich mit Fury and the Slaughterhouse, U2, John Parr, Pink Floyd und vorneweg habe ich ein Kompliment.
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11: Natürlich von den Sporties. Schönen Freitag euch.

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2: Gleich mit den legendären Dire Straits. Trust Think by the Pool. Richtig schöner Sommerrock für diesen Freitag. Und Lenny Kravitz steht auch bereit. I will be waiting. Das und noch mehr gleich hier auf Rock Antenne Hamburg.
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Rock Made in Hannover, hier bei Rockantenne Hamburg, die Scorpions im besten Rock. 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Oder ihr macht heute ganz gemütlich Programm, vielleicht auch ein bisschen kühler als draußen, geht ins Kino, in die Honigfabrik. Dort läuft die herzerwärmende Komödie Cool Runnings über das einzige Bobteam aus Jamaika, das jemals bei den Olympischen Winterspielen teilgenommen hat. Der Film geht um 20 Uhr los. Die Honigfabrik findet ihr in Wilhelmsburg in der Industriestraße und der Eintritt ist frei.

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14: Ich bin Jutta Ribrock. Es ist 12 Uhr. Guten Tag. Autokennzeichen sind für viele ein Symbol von Heimat und Identität. In Schleswig-Holstein feiern die wiedereingeführten Kürzel ECK für Eckernförde und MED für Meldorf ein Comeback. Über 56.000 Fahrzeuge fahren mit ECK, fast 20.000 mit MED. Möglich ist das, weil Landkreise seit 2012 zusätzliche Buchstabenkombinationen zulassen dürfen. Bundesweit sind seitdem fast 7 Millionen Fahrzeuge mit sogenannten Heimatkennzeichen unterwegs. Deutschland muss sich bei der Drohnenabwehr mehr anstrengen. Das fordert der Chef des Rüstungskonzerns Rheinmetall, Armin Pappberger, nach dem Fund einer Sprengstoffdrohne auf dem Leipziger Flughafen. Diese Drohnen müssten schneller erkannt und dann auch notfalls abgeschossen werden können, sagt er. Inzwischen hat die Bundesanwaltschaft die Ermittlungen übernommen. Bei der Schwimm-EM in Paris hat Isabel Gose die nächste Goldmedaille für Deutschland geholt. Im Freiwasserschwimmen in der Seine sicherte die 24-Jährige sich den Sieg im sogenannten Knockout-Sprint. Da werden schnell aufeinanderfolgende Rennen geschwommen, über 1500, dann 1000 und dann 500 Meter. Isabel Gose kam dreimal als Erste ins Ziel.
15: Herzlichen Glückwunsch, vielen Dank fürs Update, Jutta. Gleich bester Classic Rock von Bon Jovi, jetzt das Rockantenne Hamburg Wetter. Und heute ist der kühlste Tag der Woche, also mal ein bisschen durchlüften im Dachgeschoss. Aktuell messen wir 19 Grad an der Elbphilharmonie, 18 Grad in Norderstedt und auch in Kaltenkirchen 18 Grad Richtung Nachmittag. Da kommt die Sonne aber auch wieder zurück. Es geht noch hoch auf 20 und am Wochenende, da bringt der Sommer dann auch gleich wieder viel Sonne und hohe Temperaturen mit. Morgen 24 Grad, Sonntag 31 Grad in der Spitze.
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15: Bisschen stockender Verkehr auf der A1 Lübeck Richtung Hamburg zwischen Billstedt und Norderelbbrücke. Da sind es erstmal nur 2 Kilometer, aber im weiteren Verlauf, da kommt es ein bisschen dicker. A1 Hamburg Richtung Bremen zwischen Harburg und Maschner Kreuz, 8 Kilometer stockend. Auf der A7 Flensburg Richtung Hamburg zwischen Schnelsen und Elbtunnel aktuell 10 Kilometer stockend, etwa eine halbe Stunde Zeitverlust. Und in der Gegenrichtung A7 Hannover Richtung Hamburg zwischen Hausbruch und Elbtunnel, da sind es 3 Kilometer stockend. Es wird geblitzt in Eidelstedt an der Elbgaustraße, beidseitig bei ATU vor der Tür. Und in Großborstel auf der Borsteler Chaussee, beidseitig auch da beim Edeka haben sie einen abgestellt. Habt ihr noch ein Update? Gebt's gerne durch 0800 168 666. Ich geb's dann weiter. Euch allen eine gute und sichere Fahrt.
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1: Mittagspause an diesem Freitag und die verbringen wir gleich mit David Bowie, Green Day, Faith No More, Genesis Creed und vorneweg heißen uns Bon Jovi ein You Give Love a Bad Name.
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2: Alle einsteigen, der Zug räumt gleich auf. AC/DC Rock'n'Roll Train habe ich gleich bei euch und Oasis stehen auch bereit. Damit rocken wir uns Richtung Wochenende hier bei Rock Antenne Hamburg.
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0: Die Manfred-Mans Earth Band hier im Western Rock Nonstop auf Rockantenne Hamburg. Freitag, wie immer, schauen wir da ganz gerne auf diese Woche zurück und da war wieder, ja, einiges Verrücktes los. Mein lieber Kollege Sven Dahlheimer noch mal im Schnelldurchlauf.
1: Die Woche noch einmal im Schnelldurchlauf.
2: Ich bin gut genug.
3: Boah, was soll der Scheiß? Alter, jetzt komm mal aus deinem Selbstmitleid raus und fang endlich an.
2: Komme.
3: Ich dreh durch, echt.
1: Montag.
4: Entschuldigung. So, auf Mallorca häufen sich die Meldungen von Urlaubern, die von Fischen gebissen werden. Sind aber nur kleine Fische. Die großen Fische tummeln sich alle an den Stränden von Ibiza. Na, ich sag mal, immer noch besser als mit Punkern auf Sylt.
5: Wir sind nur nette Punker, liebe kleine Punker.
3: Ey, bin jetzt schon fertig.
1: Dienstag.
4: Natascha Ochsenknecht glaubt, dass es keine gescheiten Männer gibt. Ich glaube, die gibt es schon. Sie stehen halt nur nicht so auf Leder. Und heute gab es eine größere Störung bei Netflix. Aus lauter Verzweiflung habe ich wieder normales Fernsehen geschaut.
3: Ey.
4: Du musst nicht alles kommentieren, weißt du?
1: Mittwoch.
4: Eine Lottospielerin in Italien hat ihren Millionengewinnschein versehentlich weggeworfen. Zum Glück konnte man ihn nach stundenlanger Suche im Müllwagen wiederfinden. Die Frau ist damit die erste offizielle Millionärin. Verstehen Sie?
3: Wie weit geht denn das noch?
4: Eine Meldung kommt noch.
3: Boah,
1: ey. Donnerstag.
4: An der Nordsee heizt sich das Wattenmeer so extrem auf, dass kleine Schalen Tiere laut Forschern direkt im Sand gekocht werden. Aus einer ganz normalen Nele wird da ganz schnell eine Garnele. Verstehen Sie?
3: Das war mal locker Viertelstunden.
4: Nee, das waren anderthalb Minuten.
3: Ist doch völlig krank.
2: Bin gut genug.
1: Boah. 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
15: Ich bin Jutta Rippock. Es ist 13 Uhr. Guten Tag. In Hamburg passieren immer öfter Unfälle mit Bussen. Vergangenes Jahr waren es mehr als 2700. Das sind durchschnittlich mehr als 7 an einem Tag, zeigt eine Statistik der Polizei. Unfallverursacher sind in den allermeisten Fällen die Busfahrer. Häufigste Gründe sind fehlerhafte Spurwechsel, Fehler beim Wenden und Rückwärtsfahren. Lichtblick für die deutsche Wirtschaft. Die Produktion in den Unternehmen ist im Juni zum dritten Mal in Folge gewachsen. Besonders die Autobranche treibt das Wachstum an. Das zeigen Zahlen vom Statistischen Bundesamt. Die Produktion im Autobau stieg um 3,6% gegenüber Mai. Nach dem Drohnenfund am Leipziger Flughafen hat mittlerweile der Nationale Sicherheitsrat getagt. Bundeskanzler Merz habe die telefonische Sitzung geleitet, teilte Regierungssprecher Cornelius mit. Der Sicherheitsrat wurde im vergangenen Jahr eingerichtet und soll die Kompetenzen bei innerer und äußerer Sicherheit innerhalb der Bundesregierung bündeln. Der Vorfall hatte eine Debatte darüber ausgelöst, wie Drohnen schneller erkannt und abgewehrt werden können.
4: Kurz eins, jetzt das Rockantenne Hamburg Wetter. Heute ist der kühlste Tag der Woche. Aktuell messen wir 19 Grad am Volksparkstadion, 18 Grad in Farmsberne und Wedel meldet auch 19 Grad. Einen Tacken gehen wir da noch nach oben. Aber Richtung Nachmittag, da kommt auch noch mal ein bisschen die Sonne raus. Es wird also noch ein bisschen freundlicher am Freitag auf dem Weg ins Wochenende. Und am Wochenende, da bringt der Sommer dann auch gleich wieder viel, viel Sonne und auch hohe Temperaturen mit. Morgen 24 Grad, Sonntag 31 Grad in der Spitze.
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4: Bisschen stockender Verkehr, ja, was heißt ein bisschen? Also ein bisschen Zeit braucht ihr auf jeden Fall auf der A1 Lübeck Richtung Hamburg zwischen Billstedt und Dreieck Norderelbe, 5 Kilometer aktuell. Auf der A7 Flensburg Richtung Hamburg zwischen Schnelsen und Elbtunnel, 11 Kilometer, etwa eine Stunde Zeitverlust. Zusammen rocken wir uns dadurch. Und in der Gegenrichtung A7 Hannover Richtung Hamburg zwischen Heimfeld und Elbtunnel, 4 Kilometer stockend aktuell. Geblitzt wird auch, und zwar auf der Zeppelinstraße in Fuhlsbüttel stadtauswärts bei der Bushaltestelle Zeppelinstraße. Da stehen sie direkt vor dem Ortsausgangsschild. Und in Hamm auf der Eifelstraße ist auch mal wieder einer abgestellt stadtauswärts bei der Aral-Tanke. Habt ihr ein Update? Dann gebe ich es weiter unter der 0800 168 666. Immer alles her damit und euch allen eine gute und vor allem sichere Fahrt am Freitag.
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19: Ich bin Arno Siegemund, es ist 14 Uhr, guten Tag. Zwei Tage vor dem Saisonstart in der zweiten Liga hat der FC St. Pauli den Isländer Gísli Thordarson verpflichtet. Der 21 Jahre alte Nationalspieler kommt vom polnischen Meister Lech Posen. Die beiden Vereine vereinbarten eine Leihe mit einer Kaufoption. Der Nationale Sicherheitsrat hat zum Drohnenvorfall am Leipziger Flughafen getagt. Das Gremium kam unter Vorsitz von Kanzler Merz telefonisch zusammen. Das hat ein Regierungssprecher in Berlin mitgeteilt. Ergebnisse wurden aber nicht bekannt. Am Flughafen Leipzig-Halle durchsucht weiter eine Hundertschaft der Polizei das Gelände an der nördlichen Start- und Landebahn erneut nach einem möglichen zweiten Flugobjekt. Der Bundesverband der deutschen Industrie sieht den Iran-Krieg als deutlichen Bremser für die Weltwirtschaft. Statt eines möglichen Wachstums von bis zu 3,4% erwartet der Verband für dieses Jahr nur noch 3%, abgefedert durch hohe Investitionen in die künstliche Intelligenz. Für Deutschland prognostiziert der BDI ein Wachstum von nur noch 0,6% und warnt vor anhaltend hohen Risiken, etwa durch Störungen des Schiffsverkehrs in der Straße von Hormuz.
20: Vielen Dank fürs Update, Arno. Gleich bester Classic Rock von Steppenwolf. Jetzt das Rock Antenne Hamburg Wetter. Und da schauen wir einmal auf die Temperaturen. Am kühlsten Tag der Woche 19 Grad aktuell gemessen am Flughafen. Genauso 19 Grad auch bei euch in Horn. Neu-Wulmsdorf meldet gerade so 20 Grad. Das ist auch der Höchstwert heute im Laufe des Tages. Da kommt am Nachmittag nochmal ein bisschen mehr die Sonne raus. Und am Wochenende haben wir dann wirklich volle Breitseite, Sonne und Sommer wieder morgen mit 24 Grad. Und am Sonntag, haltet euch fest, 31 Grad wieder an der Spitze.
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20: Eine Gefahrenmeldung, Achtung bitte, auf der A1 Bremen Richtung Hamburg zwischen Bokel und Elsdorf, da liegen Gegenstände auf der Straße und es stockt auf der A1. Lübeck Richtung Hamburg zwischen Öhendorf und Dreieck Norderelbe, 8 Kilometer. Und auf der A7 Flensburg Richtung Hamburg, da sind es 11 Kilometer Stau zwischen Schnelsen Nord und dem Elbtunnel, etwa eine Dreiviertelstunde braucht ihr dadurch. In der Gegenrichtung A7 Hannover Richtung Hamburg zwischen Heimfeld und Waltershof, da sind es 4 Kilometer stockender Verkehr. und auf der A24 Hamburg Richtung Berlin zwischen Rheinbeek und Witzhafe 4 Kilometer Stau, eine halbe Stunde plus. Geblitzt wird auch in Hamm auf der Eifelstraße. Stadtauswärts bei der Aral-Tanke stehen sie und Rothenburgsort Großmannstraße Richtung Elbbrücken auf Höhe der Spedition haben sie einen Blitzer abgestellt. Und wenn ihr noch ein Update habt, gebt's gerne durch unter der 0800 168 666. Euch allen eine gute und sichere Fahrt in Richtung Wochenende.
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0: Incubus auf Rockantenne Hamburg. Eindeutig der beste Rock nonstop. Und gleich Classic Rock Perle von Alice Cooper. Und die Kings of Leon mit Sex. Um kurz nach drei im Home Run auf Rockantenne Hamburg.
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19: Ich bin Arno Siegemund, es ist 15 Uhr, guten Tag. Hamburg hat im vergangenen Jahr erneut mehr Flächen gekauft als verkauft und hält inzwischen fast die Hälfte des Stadtgebiets. Große Ankäufe waren unter anderem eine landwirtschaftliche Fläche in Harburg für künftigen Wohnungsbau sowie das Werftgelände Pelasitas in Neuenfelde für rund 20 Millionen Euro. Finanzsenator Dressel verweist aber angesichts der angespannten Haushaltslage darauf, dass trotz Priorität für bezahlbares Wohnen auch Flächenverkäufe eine Option bleiben. Sachsens Innenminister Schuster fordert nach dem Fund einer Sprengstoffdrohne am Flughafen Leipzig-Halle einen besseren Schutz von Flughäfen und anderer kritischer Infrastruktur. Der CDU-Politiker schlägt vor, nach Vorbild von Frankfurt und Köln-Bonn einen speziell geschützten Bereich durch den Bund einzurichten. Beim flächendeckenden Drohnenschutz sieht Schuster die Bundespolizei an Kapazitätsgrenzen und bringt daher auch einen stärkeren Einsatz der Bundeswehr im Innern ins Gespräch. Der Facebook-Mutterkonzern Meta ist in den USA wegen Gefährdung der psychischen Gesundheit von Kindern zu einer Strafe von $567 Millionen verurteilt worden. Das hat ein Gericht im Bundesstaat New Mexico entschieden. Die Meta-Produkte seien darauf angelegt, junge Nutzer abhängig zu machen, sagt das Gericht. Zudem schütze der Konzern Kinder nicht ausreichend vor sexueller Ausbeutung.
0: Gleich die Kings of Leon für euch. Jetzt das Rockantenne Hamburg-Wetter mit 19 Grad am Barmbecker Bahnhof, 19 auch in Horneburg und 18 Grad aktuell in Hennstedt-Ulzburg. In Richtung Abend kommt sogar noch ein bisschen Sonne heute raus. Die kommende Nacht dann recht frisch bei 11 Grad hier in Rock City Hamburg. Morgen an eurem Sonnabend eine sympathische Mischung aus Sonne und Wolken und bis 24 Grad.
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0: Hier staut sich das vor eurem Wochenende, zum Beispiel auf der A1 Lübeck in Richtung Hamburg, rechnet mit 8 Kilometern hier zwischen Oeyendorf und Dreieck Norderelbe. Das wird noch getoppt von der A7 in Richtung Süden, zwischen Schnelsen Nord und Elbtunnel 11 Kilometer Stau, dreiviertel Stunde länger hier für euch. Auch in der Gegenrichtung ist was los, also A7 Richtung Norden, 6 Kilometer zwischen Heimfeld und Waltershof. Und auf der A24 in Richtung Berlin, 4 Kilometer zwischen Rheinweg und Witzhafer, auch hier eine gute halbe Stunde länger. Wenn euch noch was widerfährt, dann ist das diese kostenlose Verkehrshotline wert, 0800 1068 666. Auch für frische Blitzer habt ihr einen gesehen auf der Veddel, Pinkerbeek, beidseitig. Danke fürs Bescheid sagen.
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0: Happy Birthday! Bruce Dickinson hat heute Geburtstag und ich suche euch gleich einen wunderbaren Song noch raus von Iron Maiden. Jetzt, wie versprochen, die Kings of
3: Leon. 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

0: Der beste Rock Nonstop mit Foreigner. Rockantenne Hamburg hier, der Home Run. Und jetzt zu dem Mann mit der wirklich unglaublichen Bandbreite. Was kann er nicht alles? Er ist Sänger, Songwriter, Buchautor, Sportfechter und natürlich, er ist auch Pilot.
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0: Ein Überflieger, Bruce Dickinson von Iron Maiden.
2: Die Bandbreite, die er abdeckt in seiner Tonlage, ist unheimlich gut.
3: Das muss man halt auch erstmal nachmachen.
2: Der kann tief, aber er kann auch hoch.
3: Und die Bühne schon natürlich, also die ist natürlich auch richtig super.
4: Der hüpft dann auch über die Bühne wie so ein junges Reh, ne?
0: Ja, er wird ja heute auch erst 68. Happy Birthday, Bruce Dickinson. Hier sind wir jetzt wie versprochen. Iron Maiden auf Rockantenne Hamburg.

0: Großartig. Classic Rock von Iron Maiden im Home Run auf Rockantenne Hamburg.
1: Achtung Autofahrer, A23 in beiden Richtungen, Gefahr durch Rehe an der Fahrbahn zwischen Pinneberg Nord und Pinneberg Mitte. A23, Gefahr durch Rehe und 0800 168 666. Moin Bastian, was hast du noch?
2: Hallo Lalo, A7 Richtung Norden zwischen Waltershof und Elbtunnel. Ganz frisch ein Liegenbleiber in der mittleren Spur.
1: Gut gesehen, danke fürs Bescheid sagen unter der 0800 168 666. Kommt gut und sicher in Richtung Wochenende. Jetzt mit neuer Musik von Nothing But Thieves hier auf Rockantenne.

0: Gleich um kurz nach 3:30 hier auf Rockantenne Hamburg. Wo sonst?
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0: 15.30 Uhr, 3:30.
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0: Achtung noch immer in beiden Richtungen auf der A23. Rehe hier an der Fahrbahn zwischen Pinneberg Nord und Pinneberg Mitte. Stop and go, wenn ihr auf der A1 Lübeck in Richtung Hamburg unterwegs seid. 8 Kilometer von Oeyendorf bis Stillhorn. Auf der A7 in Richtung Süden steht ihr

0: 9 Kilometer vom Elbtunnel. Das geht hinterm Dreieck Nordwest los. Etwa eine Dreiviertelstunde braucht ihr hier länger. Auch in der Gegenrichtung Geduld. A7 in Richtung Norden. Ab Heimfeld bis Waltershof 6 Kilometer und 4 Kilometer Stau heute Nachmittag, wenn ihr in Richtung Berlin unterwegs seid. Auf der A24 zwischen Rheinweg und Witzhafe. Halbe Stunde länger. Gute und sichere Fahrt. Hier kommt die geile Mucke.
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0: Checkdown. Hier ist Bob Seger im Home Run. Mach mal lauter.

0: Die Lemonheads hier auf Rock Antenne Hamburg. Der beste Rock nonstop. Gleich ganz neue Musik von Five Finger Death Punch, unser Album der Woche. War sonst noch was? Der Kollege Sven meint, ja.
1: Die Woche noch einmal im Schnelldurchlauf.
2: Ich bin gut genug.
1: Boah, was soll der Scheiß? Alter, jetzt komm mal aus deinem Selbstmitleid raus und fang endlich an.
2: Komme.
1: Ich dreh durch, echt. Montag.
3: Entschuldigung. So, auf Mallorca häufen sich die Meldungen von Urlaubern, die von Fischen gebissen werden. Sind aber nur kleine Fische. Die großen Fische tummeln sich alle an den Stränden von Ibiza. Na, ich sag mal, immer noch besser als mit Punkern auf Sylt.
4: Wir sind nur nette Punker, liebe kleine Punker.
1: Oh, ey, bin jetzt schon fertig.
3: Dienstag. Natascha Ochsenknecht glaubt, dass es keine gescheiten Männer gibt. Ich glaube, die gibt es schon. Sie stehen halt nur nicht so auf Leder. Und heute gab es eine größere Störung bei Netflix. Aus lauter Verzweiflung habe ich wieder normales Fernsehen geschaut.
1: Ey.
3: Du musst nicht alles kommentieren, weißt du?
1: Mittwoch.
3: Eine Lottospielerin in Italien hat ihren Millionengewinnschein versehentlich weggeworfen. Zum Glück konnte man ihn nach stundenlanger Suche im Müllwagen wiederfinden. Die Frau ist damit die erste offizielle Millionärin. Verstehen Sie?
1: Wie weit geht denn das noch?
3: Eine Meldung kommt noch.
1: Boah, ey.
5: Donnerstag.
3: An der Nordsee heizt sich das Wattenmeer so extrem auf, dass kleine Schalentiere laut Forschern direkt im Sand gekocht werden. Aus einer ganz normalen Nele wird da ganz schnell eine Garnele. Verstehen Sie?
1: Das war mal locker Viertelstunden.
3: Nee, das waren anderthalb Minuten.
1: Das ist völlig krank.
2: Bin gut genug.
1: Boah. Comedy, die rockt bei Rock Antenne Hamburg.

0: der beste Rock Nonstop mit Blondie. Rockantenne Hamburg hier am Freitagnachmittag und gleich The Killers und Classic Rock von Pink Floyd. Um kurz nach vier hier auf Rockantenne Hamburg.
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0: Ich bin Arno Siegemund, es ist 16 Uhr, guten Tag. Bei einem groß angelegten Geschwindigkeitstag hat die Hamburger Polizei mehr als 4000 Temposünder erwischt. 180 Beamte waren gestern von 6 bis 22 Uhr im gesamten Stadtgebiet im Einsatz. 13 Fahrer müssen mit Fahrverboten, Punkten und Bußgeldern rechnen. Am Rhein in Nordrhein-Westfalen haben die Pegelstände neue historische Tiefstwerte erreicht. In Düsseldorf sank der Wasserstand auf nur noch 15 Zentimeter, in Köln auf 60, in Duisburg-Ruhrort auf 145. Schiffe können den Rhein zwar noch befahren, müssen ihre Ladung aber wegen des Niedrigwassers deutlich reduzieren. Nach der Beschädigung mehrerer Strom- und Datenkabel der Deutschen Bahn in Nordrhein-Westfalen ermittelt der Staatsschutz wegen Sabotage. Unbekannte hatten in der Nacht in Leverkusen mehrere Kabel- und Glasfaserstränge durchtrennt. Das teilte die Kölner Polizei mit. Betroffen waren Leitungen der Bahn, die nach Angaben der Polizei aber nicht mehr genutzt wurden.
17: Gleich Classic Rock von Pink Floyd, jetzt das Rockantenne Hamburg Wetter. 20 Grad am Spielbudenplatz, wo heute Nachmittag unser FC St. Pauli VIP-Ticket ausgelost wird. 20 Grad auch in York und 19 aktuell bei euch in Rheinbeek. Jetzt in Richtung Abend kommt sogar noch ein bisschen Sonne raus. Die Nacht dann recht frisch bei 11 Grad. Morgen am Sonnabend Sonne und Wolken für uns bis maximal 24 Grad.
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17: Achtung Highway Stars, auf der A7 Richtung Süden zwischen Dreieck Nordwest und Stellingen eine ungesicherte Unfallstelle. Und Achtung noch immer, in beiden Richtungen auf der A23 Heide Hamburg, Rehe hier an der Fahrbahn zwischen Pinneberg Nord und Pinneberg Mitte. Das sind die drei längsten Staus heute Nachmittag. A1 Lübeck Richtung Hamburg, 8 Kilometer zwischen Billstedt und Stillhorn. A7 in Richtung Süden vom Elbtunnel 9 Kilometer. In der Gegenrichtung A7 Richtung Norden zwischen Heimfeld und Waltershof 7 Kilometer. Gut und sichere Fahrt.
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17: Jetzt gibt's Getränke.
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17: Ja, wie immer an dieser Stelle gibt's jetzt Bier nach 4, ein 5-Liter-Fass Blockbräu von den Landungsbrücken für euer Wochenende. Einfach unkompliziert anrufen unter der kostenlosen 0800 1068 666 0800 1068 666 und gemeinsam läuten wir dann auch noch gleich ganz offiziell unser Wochenende ein. Jetzt, wie versprochen, Pink Floyd.
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0: Der beste Rock Nonstop mit Queen. Gleich Viertel nach vier, Rockantenne Hamburg hier. Wer will denn mein Wochenendbier? Hallo.
1: So Lars, Matze hier.
0: Matze, wie laufen deine Wochenendvorbereitungen?
1: Die laufen jetzt so langsam an, gerade Feierabend auf dem Weg nach Hause. Ich würde nachher nochmal bei meinem Sportverein vorbeigucken und dann ein oder zwei Bierchen.
0: Da sind wir ja schon beim Stichwort. Ich hätte hier meinen 5-Liter-Fass Blockbräu von den Landungsbrücken. Würde das fein sein?
1: Boah, das wäre super. Freuen sich die Jungs auch noch.
0: Was macht ihr denn Schönes?
1: Fußball.
0: Fußball, okay, dann nach dem Spiel. Dann musst du jetzt aber für uns bitte ganz höchst offiziell das Wochenende einzählen. Alle hören dir zu.
1: 5, 4, 3, 2, 1, Wochenende!
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0: Das hast du souverän gemacht. Grüße an deine fußballspielenden Freunde. Ja, hier ist das 5-Liter-Fass Blockbräu von den Landungsbrücken.
1: Super, danke schön.
0: Und welcher Song darf jetzt natürlich am Freitagnachmittag nicht fehlen?
1: Hellspace, AC/DC natürlich.
0: So ist es. Schönes Wochenende.
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Wir feiern gemeinsam in Richtung Wochenende mit dem besten Rock Nonstop und T-Rex, Rockantenne Hamburg. Gleich mit den Red Hot

0: der Stunde. Gleich um kurz nach 4:30 hier auf Rock Antenne Hamburg.
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0: 16.30 Uhr, 16:30, jetzt.
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0: Achtung Autofahrer, A7 Hamburg-Flensburg in Höhe Rastplatz Bönning steht Gefahr durch Fußgänger auf der Fahrbahn und fahrt auch weiterhin vorsichtig auf der A23 Heide-Hamburg in beiden Richtungen noch Rehe an der Fahrbahn zwischen Pinneberg Nord und Pinneberg Mitte. Dann staut sich das vom Wochenende. A1 Lübeck Richtung Hamburg, 8 Kilometer zwischen Billstedt und Stillhorn. A7 in Richtung Süden vom Elbtunnel, 9 Kilometer. In der Gegenrichtung A7 Richtung Norden zwischen Heimfeld und Waltershof, 7. Und auf der A24 in Richtung Berlin, 3 Kilometer Stau zwischen Rheinbeek und Witzhafel. Gut und sichere Fahrt.
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0: der beste Rock Nonstop mit Melissa Etheridge hier im Home Run auf Rock Antenne Hamburg. Gleich ganz neue Musik von Airborne. Jetzt 666 Liter Bier, 1000 Bratwürste und unsere Rock Antenne Hamburg Partyband bei euch im Verein, wenn ihr Lust habt.
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2: Ja, wir sind ein Breitensportverein, aber sind am Anfang eben 1949 als Fußballverein gegründet worden. Und dann haben natürlich die Anwohner gesagt, nur Fußball alleine reicht nicht aus. Und mittlerweile haben wir natürlich von Badminton bis Zumba haben wir alles anzubieten, ja.
0: Klingt super. Und warum sollte das Vereinsfestival unbedingt bei euch stattfinden?
2: Weil wir ja Meister geworden sind. Also der Maindorfer Sportverein ist wirklich im Fußballbereich sehr, sehr, sehr bekannt. Haben in der vierten Liga schon mal sehr erfolgreich gespielt. Dann ging es aus finanziellen Mitteln wieder abwärts. Und jetzt haben wir es eben geschafft, wieder aufzusteigen. Also der Bann nach unten ist gebrochen und jetzt geht es wieder aufwärts. Und das wäre natürlich ein toller Grund zum Feiern.
0: Finde ich auch. Danke, Jens, für die Bewerbung. Das Rock Antenne Hamburg Vereinsfestival. Wir stellen euch Bier, Bratwürste und unsere Rock Antenne Hamburg Band. Und die spielen natürlich dann für euch den besten Rock Nonstop mit guten Gitarren. Jetzt auch gute neue Gitarren von Airborne auf Rockantenne Hamburg.

0: Midnight Oil hier auf Rockantenne Hamburg, der beste Rock nonstop. Gleich Classic Rock von Aerosmith. Und gute Gitarren mit Sum 41. Gleich um kurz nach 5 hier auf Rockantenne Hamburg und erst dann heute Abend ab 8 dran.
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0: Ich bin Arno Siegemund, es ist 17 Uhr, guten Tag. In Hamburg-Altona müssen wegen Einsturzgefahr nun die Bewohner eines dritten Altbaus ihre Wohnungen räumen, weil sich Risse im Mauerwerk des einsturzgefährdeten Nachbarhauses weiter verändert haben. Der Eigentümer will das gefährdete Gebäude abstützen und in den nächsten Tagen mit den Arbeiten beginnen. Der Nationale Sicherheitsrat der Bundesregierung hat über den Anschlagsversuch mit einer Sprengstoffdrohne am Flughafen Leipzig-Halle beraten. Das hat ein Regierungssprecher mitgeteilt. Demnach steht Bundeskanzler Merz im ständigen Austausch mit Bundesinnenminister Dobrindt. Gleichzeitig wird in Deutschland weiter darüber diskutiert, wie die Drohnenabwehr verbessert werden kann. Ein Lufthansa-Flug von Johannesburg nach Frankfurt ist wegen eines undefinierbaren Geruchs in der Kabine außerplanmäßig in Brazzaville in der Republik Kongo gelandet. Alle 363 Passagiere und die Crew sind wohlauf. Sie wurden in Hotels untergebracht.
12: gleich hört ihr Sum 41, jetzt das Rockantenne Hamburg Feierabendwetter mit 19 Grad am Spielbudenplatz, wo gerade unser FC St. Pauli VIP-Ticket ausgelost wird. 19 Grad in Lüneburg, 18 Grad in Quickborn. In Richtung Abend kommt jetzt sogar noch ein bisschen Sonne raus, bleibt trocken. Die Nacht dann recht frisch bei 11 Grad. Morgen an eurem Sonnabend Sonne und Wolken im sympathischen Miteinander bis maximal 24 Grad.
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12: Wenn ihr auf der A1 Bremen Richtung Hamburg unterwegs seid, hier liegen Gegenstände zwischen dem Maschnerkreuz und Harburg. Dann stockt das noch auf der A1 Lübeck Richtung Hamburg, etwa 6 Kilometer zwischen Billstedt und Stillhorn. Und auch die A7 ist noch gut dabei in Richtung Süden, 10 Kilometer vom Dreieck Nordwest bis zum Elbtunnel runter. In der Gegenrichtung A7 in Richtung Norden, da steht ihr 7 Kilometer zwischen Heimfeld und Waltershof. Und von, ja, hier kommt noch ein Blitzer, ja, auf der Veddel, Pinkertweg, beidseitig in Höhe Zollamt habt ihr einen Blitzer gesehen. Danke fürs Bescheid sagen unter der 0800. 168-666. Gute und sichere Fahrt.
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12: Das ist mal spannend heute Nachmittag.
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12: Moin.
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12: Wer bekommt sie denn nun? Unsere FC St. Pauli VIP-Jahreskarte. Das entscheidet sich gerade unweit vom Millerntor-Stadion, nämlich auf dem Spielbudenplatz. Da steigt heute das Finale vom Rockantenne Hamburg Ballbesitz. Schalten wir gleich mal hin. Jetzt wie versprochen. Sum 41.
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0: Der beste Rock Nonstop mit Corey Hart. Rockantenne Hamburg hier, der Home Run. Gleich ganz neue Musik von The Pretty Reckless. Jetzt.
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0: Wer darf eine Saison lang alle FC St. Pauli Heimspiele sehen? Das entscheidet sich gerade auf dem Spielbudenplatz. Da steigt heute das Finale vom Ballbesitz. 100 Glücksbälle sind ja im Spiel. Die habt ihr hier die vergangenen Wochen über klar gemacht. Es gab aber eben auch noch letzte Bälle auf dem Spielbudenplatz selbst. Unser Backstage-Reporter Alex Heger, bitte.
2: Lalo, es dauert nur noch wenige Augenblicke. Dann wird hier an der Lostrommel gedreht. Dann geht's richtig ab hier beim Rocker Antenne Hamburg Ballbesitz, dann entscheidet sich, wer hier die VIP-Jahreskarte für den FC St. Pauli bekommt. Und auf dem letzten Meter eingewechselt sozusagen, wurde Daniela aus Wedel.
3: Richtig, ja, richtig Glück gehabt mal.
2: Gerade noch eine kleine Schätzfrage von Schmidt und Lilly gestellt bekommen.
3: Ja,
2: du warst immer noch
3: daneben.
2: Meilenweit weg. Es ging um das größte Konzert, das jemals stattgefunden hat. Scheißegal, du bist im Ballbesitz.
3: Genau.
2: Deine Nummer?
3: Die 85.
2: Ist in der Lostrommel und gleich geht's wirklich um die Wurst, um das Bier, um den einen der besten Plätze überhaupt
3: Richtig.
2: Im Stadion. Wie fühlt sich das an?
3: Sehr gut, ne? Guck mal, ich bin ja hier voll ausgerüstet mit meiner Stadionliebe. Das ist mein Fanclub.
2: Bestes, schönste schwarze St. Pauli-Trikot, beflockt hinten, astrein. Du bist ausgestattet und du hast richtig Bock auf eine geile Saison.
3: So mega, wie immer. Ich bin jedes Jahr irgendwie dabei, immer wenn's geht. Und das ist mein zweites Wohnzimmer.
2: Was ist das für ein Gefühl? Im Stadion haben sie jetzt auch eine neue Anlage eingebaut. Also der Sound wird noch mal geiler sein mit den Herzbells.
3: Ja, ich bin sehr gespannt. Ich war jetzt zum Freundschaftsspiel und da hörte man das schon ein wenig. Aber wenn das Stadion wieder voll ist und die Stimmung wieder losbricht, ja, es ist einfach immer wieder ein ganz tolles Gefühl.
2: Daniela, ganz, ganz viel Glück.
3: Dankeschön.
2: Jetzt geht's sofort los hier beim Ballbesitz. Schmidt und Lilly drehen nicht am Rad, sondern an der Lostrommel. Und dann wissen wir in wenigen Minuten, wer diese unglaublichen FC St. Pauli VIP-Jahreskarten bekommt.
0: Ja, das ist das Finale vom Rockantenne Hamburg Ballbesitz, gerade live auf dem Spielbodenplatz. Wir bleiben am Ball, versorgen euch aber weiterhin mit dem besten Rock nonstop. Und da gibt's jetzt neue Klänge von The Pretty Reckless. About You ist neu

Classic Rock von Deep Purple. Natürlich hier auf Rockantenne Hamburg. Hier bekommt ihr immer den besten Rock nonstop. Haltet euch fest. Gleich von Metallica.

0: Sommersong von den Beatsteaks. Der Sommerrocksong der Stunde. Auch gleich um kurz nach 5:30 hier auf Rockantenne Hamburg.
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2: 17.31 Uhr jetzt.
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2: Hier staut sich das noch vor eurem Wochenende auf der A1 Lübeck in Richtung Hamburg, 8 Kilometer von Billstedt bis Stillhorn. Auf der A7 Richtung Süden geht das hinterm Dreieck Nordwest los bis zum Elbtunnel runter, 10 Kilometer. In der Gegenrichtung A7 Richtung Norden, Achtung, dort ein defektes Fahrzeug gerade zwischen Heimfeld und Hausbruch. Und da staut es sich ebenfalls A7 Richtung Norden vom Elbtunnel, 6 Kilometer. Gute und sichere Fahrt.
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2: Hier sind jetzt die Beatsteaks.

0: Der beste Rock Nonstop mit Metallica im Home Run auf Rockantenne Hamburg. Gleich Classic Rock von The Sweet. Jetzt Achtung Autofahrer auf der A23 Hamburg in Richtung Heide zwischen Pinneberg Nord und Tornisch. Gefahr durch Gegenstände. 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
0: Premiere für das neue Amplifier Festival. Heute und morgen auf dem MS Artwill Gelände in Wilhelmsburg. Präsentiert von uns Rockantenne Hamburg. Wir freuen uns sehr und der Kollege Max wird für uns dabei sein. Moin Max.
2: Moin Lars.
0: Hast du dich von Wacken überhaupt schon erholt richtig?
2: Ich habe mich richtig erholt, bin ausgeschlafen, frisch und hab Bock aufs nächste Festival.
0: Was erwartet uns da Neues?
2: Oh, sehr, sehr viel. Insgesamt 3 Bühnen, wirklich über 30 Acts, ein super Elbblick tatsächlich auch. Auch wenn das da im Industriegebiet ist, soll das wohl richtig schön sein. Und zum Beispiel heute Abend direkt Biffy Clyro.
0: Das ist ja ein guter Auftakt. Wen sehen wir noch dieses Wochenende?
2: Genau, die sind heute Abend Headliner und morgen ist das Bad Religion.
0: Oha. 2 Tage lang gute Gitarren beim Amplifier Festival. Gibt es denn noch Tickets?
2: Es gibt sowohl Wochenendtickets für heute und morgen als auch Tagestickets.
0: Wie kommt man da am besten hin?
2: Am besten mit der S-Bahn über die Station Wilhelmsburg mit den öffentlichen Verkehrsmitteln. Ja. Ab da fahren dann Busse.
0: Sehr gut. Also, dann halt uns auf dem Laufenden. Viel Spaß auf dem Amplifier Festival. Max für Rockantenne Hamburg unterwegs. Ein Festival nach dem anderen. Unglaublich. Wie machst du das
2: denn? Es geht immer weiter.
0: Jetzt geht's weiter. Wie versprochen mit Classic Rock von The Sweet. Das ist der beste Rock Nonstop auf Rockantenne.

0: Nirvana auf Rockantenne Hamburg. Der beste Rock nonstop. Gleich mit Linkin Park. Und Classic Rock von Foreigner. Um kurz nach 6 hier auf Rockantenne Hamburg.
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0: Ich bin Arno Siegemund, es ist 18 Uhr, guten Abend. Zwei Tage nachdem die Hamburger Polizei einen 33-Jährigen in Gewahrsam genommen hat, ist der Mann jetzt im Krankenhaus gestorben. Er habe bei seiner Einlieferung in die Klinik einen Kreislaufstillstand erlitten, so ein Polizeisprecher. Es bestehen aktuell keine Anhaltspunkte für ein Fehlverhalten der Beamten, erklärte der Polizeisprecher weiter. Der Bundesverband der deutschen Industrie sieht den Iran-Krieg als deutlichen Bremser für die Weltwirtschaft. Statt eines möglichen Wachstums von bis zu 3,4% erwartet der Verband für dieses Jahr nur noch 3%, abgefedert durch hohe Investitionen in die künstliche Intelligenz. Für Deutschland prognostiziert der BDI ein Wachstum von nur noch 0,6% und warnt vor anhaltend hohen Risiken, etwa durch Störungen des Schiffsverkehrs in der Straße von Hormuz. Der Bundesverband Güterkraftverkehr und Logistik sieht den Vorschlag von Bundesverkehrsminister Bilger, wegen des Niedrigwassers die Sonn- und Feiertagsverbote für Lkw zu lockern, skeptisch. Vorstandssprecher Engelhardt warnte in der ARD, dass Lkw-Fahrer trotz gelockerter Fahrverbote weiterhin ihre Lenk- und Ruhezeiten einhalten müssten. Die Fahrzeuge würden dann an anderen Wochentagen fehlen.
1: gleich Classic Rock von Foreigner. Jetzt das Rockantenne Hamburg Wetter mit 20 Grad am Spielbudenplatz, wo gerade unser FC St. Pauli VIP-Jahresticket ausgelost wird. 19 Grad in Itzehoe, 19 in Soltau. Jetzt kommt sogar noch ein bisschen Sonne am Abend raus. Die kommende Nacht wird dann frisch, teilweise nur 11 Grad hier bei uns in der Stadt. Morgen dann wieder wärmer, bis 24 Grad. Sonne und Wolken am Sonntag.
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1: Achtung, Highway Stars.
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1: Fußgänger auf der A7 Hamburg-Flensburg in Höhe Rastplatz-Bönning steht in beiden Richtungen Gefahr durch Menschen auf der Fahrbahn. Und Achtung auch auf der A24, wenn ihr in Richtung Schwerin unterwegs seid. Auch hier Menschen auf der Fahrbahn zwischen Gallin und Zarentin liegen auch noch Gegenstände auf der A24 in Richtung Schwerin. Stop and Go heute Abend noch auf der A1 Lübeck Richtung Hamburg. 6 Kilometer zwischen Murfleet und Stillhorn. Auf der A7 in Richtung Süden steht ihr noch vom Elbtunnel 5 Kilometer. In der Gegenrichtung A7 Richtung Norden vom Elbtunnel 6 Kilometer. Gute und sichere Fahrt.
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1: Ja, wer darf also eine Saison lang alle FC St. Pauli Heimspiele sehen? Das entscheidet sich, ich hab's gerade erzählt, auf dem Spielbodenplatz. Das Finale vom Rockantenne Hamburg Ballbesitz. Schalten wir gleich wieder hin. Jetzt, wie versprochen, Classic Rock von Foreigner.
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0: Der beste Rock nonstop mit Linkin Park, Rockantenne Hamburg hier. Und die Entscheidung, sie ist gefallen.
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0: Wer darf eine Saison lang alle Heimspiele live sehen? Beste Plätze, bestes Catering. 100 Glücksbälle waren im Spiel. Die hattet ihr hier die vergangenen Wochen über klar gemacht. Heute nun die große Auslosung auf dem Spielbudenplatz. Und Lilly aus der Rockantenne Hamburg Frühschicht, welche Ballnummer ist es geworden?
2: Mein Gott, war das aufregend. Es ist die Nummer 15 geworden und die gehört zu Denise aus Rahlstedt. Herzlichen Glückwunsch!
3: Danke, herzlichen Glückwunsch. Ich habe noch nie was gewonnen und ich freue mich mega drauf. Der absolute Wahnsinn, das hat super Spaß gemacht. Ja, und viele Grüße an meine Freunde, die Biene aus der Ostsee. Die hat gesagt, ich soll es nicht machen, aber da hast du den Salat. Ich habe gewonnen, du bist HSV-Fan, ich bin St. Pauli. Danke, danke, danke und danke an euer Team, es war super spaßig. Mir fehlen die Worte, ja, vielen Dank.
2: Du hast jetzt 17 Heimspiele vor der Nase. Es geht jetzt schon direkt am Sonntag los. Auf was freust du dich denn am meisten in der Saison?
3: Ja, auf Spaß, auf Party, mit Freunden da zusammen das Stadion genießen. Wie gesagt, ich habe noch niemals zum Fußballstadion gesessen, das ist mein erstes Mal. Und ja, ich bin seit 17 Jahren in Hamburg und ja, zum ersten Mal mit Millerntor-Stadion. Super, freut mich.
2: Wahnsinn, da wirst du dich, aber da hast du direkt das schönste Stadion der ganzen Bundesliga abbekommen. Wirst der beliebteste im Freundeskreis sein, dann kannst du jedes Spiel jemanden mitnehmen. Ganz, ganz, ganz viel Spaß und auch eine tolle Saison.
3: Dankeschön und viel Spaß euch noch weiterhin. Und ja, macht weiter so wie ihr seid. Ich höre euch jeden Tag.
2: Toll, dann hören wir uns.
3: Ja, bis bald, ne? Dankeschön.
0: 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Und dieser Song darf jetzt nicht fehlen. Hier sind Blur auf Rockantenne.

0: Classic Rock von Tom Petty auf Rockantenne Hamburg. Gleich Breaking Benjamin. Und unser Sommerrock-Song der Stunde gleich von Cream. In the sunshine of your love. Gleich um kurz nach 6:30 auf Rockantenne Hamburg.
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0: 18.30 Uhr, 6:30.
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0: Stop and go noch auf der A1 Lübeck in Richtung Hamburg. Zwischen Moorfleet und Norderelbbrücke sind das 2 Kilometer. Auf der A7 Richtung Süden steht ihr vom Elbtunnel 5 Kilometer. In der Gegenrichtung A7 Richtung Norden vom Elbtunnel noch 6 Kilometer. Und im weiteren Verlauf ein langsam fahrendes Fahrzeug auf der A7 Richtung Norden zwischen Stellingen und Schnelsen Nord. Gut und sichere Fahrt.
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0: Hier sind jetzt Cream.

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0: Classic Rock von Whitesnake. Hier ist Rock Antenne Hamburg. Es gab aber auch wieder neue Musik diese Woche.
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0: In unserer Neueinsteiger-Show am Mittwochabend ab 20 Uhr, da lief neue Musik von Foreigner.
3: Like
0: bekannter Song. Neu aufgenommen. Bridge over Troubled Water. In der Version von Foreigner. Neu. Außerdem lief neue Musik von Greta Van Fleet.
4: Saw you stand.
0: Sind zurück. Saw you stand. Spielen möchte ich euch jetzt aber einen neuen Song aus dem neuen Album von Electric Callboy. Heute frisch rausgekommen. Die Platte heißt Tanznight und daraus jetzt der Track The Way You Are. Electric Callboy, neu auf Rock Antenne Hamburg.

0: 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Und hier kommt schon der nächste auf Rockantenne Hamburg.
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0: Ugly Kid Joe auf Rockantenne Hamburg. Der beste Rock nonstop und gleich die Ramones. Und Manuel Jau. Um kurz nach 7 hier auf Rockantenne Hamburg. Und er kommt dann heute um kurz nach 8.
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8: Ich bin Arno Siegemund, es ist 19 Uhr. Guten Abend. Zwischen Bremen und Hamburg kommt es aktuell im Nah- und Fernverkehr zu Ausfällen und Verspätungen. Grund ist ein Stellwerksausfall bei Ottersberg, der voraussichtlich noch bis morgen Mittag andauert. Die Deutsche Bahn leitet einige Fernzüge um. Im Nahverkehr müssen die Fahrgäste teilweise auf Busse ausweichen. US-Präsident Trump muss den Bau seines geplanten Ballsaals am Weißen Haus in Washington vorerst stoppen. Ein Berufungsgericht hat entschieden, dass er das Prestigeprojekt nicht eigenmächtig errichten darf, sondern die Zustimmung des Kongresses braucht. Die Richter bemängelten, dass keine ausreichende Ermächtigung durch das Parlament nachgewiesen wurde. Unionsfraktionschef Thorsten Frey wirbt trotz Kritik von mehreren Ministerpräsidenten um Unterstützung für das Rentenpaket der Bundesregierung. Im ARD-Interview sprach er von einer Jahrhundertreform, mit der die rentenpolitischen Herausforderungen für die nächsten 25 Jahre gelöst würden.
0: Danke, Arno. Gleich gute Gitarren mit Manu Diao. Jetzt euer Rockantenne Hamburg Feierabendwetter mit 19 Grad am Rathausmarkt, 19 in Bispingen und 18 Grad in Neumünster. Euch erwartet ein trockener Feierabend. Die Nacht wird dann recht frisch bei 11 Grad. Schön zum Durchlüften. Morgen dann Sonne und Wolken bis 24 Grad.
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0: Achtung auf der A23.
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0: Heiden Richtung Hamburg zwischen Itzehoe Mitte und Itzehoe Süd. Da liegt ein Reifen auf der Fahrbahn. Und auf der A7 in Richtung Süden noch leicht stocken vom Elbtunnel etwa 2 Kilometer. Gute und sichere Fahrt.
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1: Mit Lalo.
0: Gleich unser Wochenschnelldurchlauf. Ein Thema.
10: Ich bin gut genug.
1: Boah, was soll denn der Scheiß?
0: Das hört ihr gleich. Jetzt hört ihr, wie versprochen, Mando.
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0: Der beste Rock-Non-Stop mit Fury in the Slaughterhouse auf Rockantenne Hamburg. Gleich ganz neue Musik von Kiss and Dynamite. War sonst noch was diese Woche? Der Kollege Sven meint, ja.
1: Die Woche noch einmal im Schnelldurchlauf.
2: Ich bin gut genug.
3: Boah, was soll denn der Scheiß? Alter, jetzt komm mal aus deinem Selbstmitleid raus und fang endlich an.
2: Komme.
3: Ich dreh durch, nicht.
1: Montag.
4: Entschuldigung. So, auf Mallorca häufen sich die Meldungen von Urlaubern, die von Fischen gebissen werden. Sind aber nur kleine Fische. Die großen Fische tummeln sich alle an den Stränden von Ibiza. Na, ich sag mal, immer noch besser als mit Punkern auf Sylt.
5: Wir sind nur nette Punker, liebe kleine Punker.
3: Oh, ey, ich bin jetzt schon fertig.
1: Dienstag.
4: Natascha Ochsenknecht glaubt, dass es keine gescheiten Männer gibt. Ich glaube, die gibt es schon. Sie stehen halt nur nicht so auf Leder. Und heute gab es eine größere Störung bei Netflix. Aus lauter Verzweiflung habe ich wieder normales Fernsehen geschaut.
3: Ey.
4: Du musst nicht alles kommentieren, weißt du?
1: Mittwoch.
4: Eine Lottospielerin in Italien hat ihren Millionengewinnschein versehentlich weggeworfen. Zum Glück konnte man ihn nach stundenlanger Suche im Müllwagen wiederfinden. Die Frau ist damit die erste offizielle Millionärin. Verstehen Sie?
3: Wie weit geht denn das noch?
4: Eine Meldung kommt noch.
3: Boah, ey.
1: Donnerstag.
4: An der Nordsee heizt sich das Wattenmeer so extrem auf, dass kleine Schalen Tiere laut Forschern direkt im Sand gekocht werden. Aus einer ganz normalen Nele wird da ganz schnell eine Garnele. Verstehen Sie?
3: Das war mal locker Viertelstunden.
4: Nee, das waren anderthalb Minuten.
3: Ist doch völlig krank.
2: Bin gut genug.
1: Boah. 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

0: Spin Doctors auf Rockantenne Hamburg. Und gleich Limp Bizkit, der beste Rock Nonstop und der Sommerrocksong der Stunde, der kommt gleich von Led Zeppelin. Um kurz nach 7:30 hier auf Rockantenne Hamburg.
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0: 19:31 Uhr.
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0: Achtung bitte, an der A7 Hannover in Richtung Hamburg, also in Richtung Norden, hier in der Einfahrt Soltau-Süd. Ein defektes Fahrzeug, da ist auch eine Ölspur. Achtung dort bitte in der Einfahrt Soltau-Süd, A7 in Richtung Norden. Gut und sichere Fahrt.
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0: Led Zeppelin auf Rock Antenne Hamburg. Achtung Autofahrer, Fußgänger jetzt auf der A1 Lübeck-Hamburg in Höhe Billstedt. Achtung, in beiden Richtungen Gefahr durch Fußgänger auf der Autobahn.
1: 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Sinner, leave it all behind.

Eine deutsche Kultgruppe nimmt Abschied. Sinner drehen nochmal eine Ehrenrunde. Boom, Bang, Goodbye heißt das letzte Album der Jungs und die Single Leave It All Behind ist neu. Auf Rockantenne Hamburg.

0: Der beste Rock nonstop mit den Bates hier auf Rockantenne Hamburg. Und das ist jetzt die Entwarnung für die A1 Lübeck-Hamburg in Höhe Billstedt. Keine Fußgänger mehr. Gleich unsere AC/DC-Garantie. Jetzt der Kollege Julian, der hat nämlich wieder Tolles für euch morgen in der Weekend-Show. Erzähl mal.
1: 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Alles morgen ab 8 Uhr. Ich freue mich.
0: Hier auf Rockantenne Hamburg, unsere Weekend-Show. Jetzt erstmal einen schönen Freitagabend, wie versprochen, mit AC/DC.
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7: Ich bin Arno Siegemund, es ist 20 Uhr, guten Abend. In Hamburg-Altona müssen wegen Einsturzgefahr nun die Bewohner eines dritten Altbaus ihre Wohnungen räumen, weil sich Risse im Mauerwerk des einsturzgefährdeten Nachbarhauses weiter verändert haben. Der Eigentümer will das gefährdete Gebäude abstützen und in den nächsten Tagen mit den Arbeiten beginnen. Der Bundesverband der deutschen Industrie sieht den Iran-Krieg als deutlichen Bremser für die Weltwirtschaft. Statt eines möglichen Wachstums von bis zu 3,4% erwartet der Verband für dieses Jahr nur noch 3%, abgefedert durch hohe Investitionen in die künstliche Intelligenz. Für Deutschland prognostiziert der BDI ein Wachstum von nur noch 0,6% und warnt vor anhaltend hohen Risiken, etwa durch Störungen des Schiffsverkehrs in der Straße von Hormuz. Der Nationale Sicherheitsrat der Bundesregierung hat über den Anschlagsversuch mit einer Sprengstoffdrohne am Flughafen Leipzig-Halle beraten. Das hat ein Regierungssprecher mitgeteilt. Demnach steht Bundeskanzler Merz im ständigen Austausch mit Bundesinnenminister Dobrindt. Gleichzeitig wird in Deutschland weiter darüber diskutiert, wie die Drohnenabwehr verbessert werden kann.
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10: Tschüss zum Lautsprecher, moin moin, es ist wieder Freitagabend und es ist wieder wunderbar und vor allem eine Sternstunde der Geschichte des Hard Rock. He's not angry for Manchester, he's angry for Melbourne, from the Olympic hates of Hard Rock, the man, the myth, the legend, Angry Anderson from the groundbreaking, earth-shaking Rose Tattoo. Hi there.
11: Well, thank you very much. How do I follow that intro?
10: It's just the intro. So, it's such an honor to have you here via crypto-secret satellite connection through space-age technology and, through space and time, actually. We will talk about everything in the next 2 hours. Und so ist das, wenn ich vorbeikomme. Here's a Green Day, When I Come Around.

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8: Die erste halbe Stunde ist vorbei, zugeschaltet per streng geheimer Weltraumtechnik ist Angry Anderson von den legendären Rose Tattoo. Und wenn ich morgens vor dem Spiegel stehe und zuerst denke, ach du Scheiße. Und bevor ich als drittes denke, ach du Scheiße, frage ich mich als zweites, warum ich das eigentlich alles mache. Hier ist die Antwort. Steppenwolf, Born to be Wild.

0: 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Jetzt mal Tacheles mit Eamsen, Alter.
1: Was willst du, Alter? Was ist denn das für eine Scheiße, Alter? Wieso ist denn keine Fußball-Weltmeisterschaft mehr? Und wieso ist kein Formel 1 jetzt, Alter? Was soll denn die Scheiße, Alter? Und da ist nicht ein einziger Spieler bei den HSV dabei, Alter. Das kann doch nicht wahr sein. Jetzt hier Sommerpause oder was? Vorbereitung auf die Saison, Alter. Die werden für 12 Monate bezahlt. Die sollen 12 Monate spielen doch. Ey, Alter, die kriegen doch Zunge in den Arsch geblasen. Die ganze Zeit von Steuern. Wenn er vor mir stehen würde, würde ich direkt ein paar in die Schnauze hauen, Alter. So sieht's mir aus. Und was ist jetzt mit Jürgen Klopp? Da hab ich noch nichts von gehört hier. Kein einziges Spiel gemacht. Und immer noch Bundestrainer oder was? So eine Scheiße, Alter. Alter, da würde ich, da krieg ich so einen Hals, Alter. Ja, meine Meinung. Danke, Merkel. Für nix. Wenn wir mal was sagen dürfen.

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3: Ich bin Dominik Schweiger. Im Supermarkt spüren wir außerdem die ersten Folgen der Trockenheit. Bestimmte Gemüsesorten sind teurer geworden, wie zum Beispiel Salat, Gurken, Paprika, Brokkoli, Blumenkohl oder Kohlrabi. Es gibt aber auch Ausnahmen, etwa Tomaten und Zucchini, die im Vergleich zum Vorjahr sogar günstiger geworden sind. Das trifft auch auf Obst zu. Das liegt auch daran, dass das häufig aus dem Ausland kommt. Heimische Erzeuger müssen dann den Preis mitgehen. Es ist eine umstrittene Forderung, die der Chef des IFO-Instituts Fuß macht. Er schlägt eine einheitliche Mehrwertsteuer auf alle gekauften Produkte vor, auch auf Grundnahrungsmittel. Union und SPD lehnen das laut Tagesspiegel aber ab. Zoe Tassovali mit den Details.
4: An der Supermarktkasse würde man den Vorschlag des IFO-Präsidenten ziemlich schnell merken. Auf Lebensmittel wären statt 7 künftig 19% Mehrwertsteuer fällig. Menschen mit wenig Einkommen sollen dafür 360 Euro im Jahr vom Staat bekommen. Der SPD reicht das nicht. Wer jede Woche für 100 Euro Lebensmittel kauft, zahlt nach ihrer Rechnung rund 600 Euro mehr im Jahr.
3: In Rheinland-Pfalz und im Saarland dürfen Lastwagen vorübergehend auch an Sonn- und Feiertagen fahren. Das ist ja eigentlich verboten. Der Grund für die Lockerung? Die niedrigen Flusspegel. Dadurch können weniger Waren per Schiff transportiert werden. Das Verbot soll wohl schon an diesem Wochenende aufgehoben werden. In einigen Bundesländern enden jetzt die Sommerferien. Es dürfte also richtig voll auf den Autobahnen werden. E-Scooter-Fahrer verletzen sich bei Unfällen viel öfter schwer am Kopf als Rad- oder Motorradfahrer. Laut einer britischen Studie ist das Risiko für ein Schädel-Hirn-Trauma im Vergleich zu Fahrradfahrern fast doppelt so hoch. Im Vergleich zu Motorradfahrern sogar fast dreimal so hoch. Es liegt unter anderem daran, dass E-Scooter-Fahrer meist keinen Helm aufhaben.
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6: Die erste Stunde mit Angry Anderson und Rose Tattoo und mir ist vorbei. Und mal ganz im Ernst, das kam mir viel, viel kürzer vor, also als die letzte Woche, die gesamte letzte Woche. Und endlich mal eine Sendung ohne Fußball-WM. Puh, das haben wir ja monatelang nicht gehabt. Ganz anderes Thema, ne? White Stripes, Seven Nation Army.

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3: Jetzt halbe Stunde bricht an mit den Grandison von Rose Tattoo und das bedeutet auch, so langsam beginnt die Wehmut und die Verabschiedung rückt näher. Diese Band ist auch auf Abschiedstour, also macht genau das, was sie sagen. Die Toten Hosen, kauf mich.

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5: Ich bin Hendrik Daum. Wegen des extremen Flussniedrigwassers kippen Rheinland-Pfalz und das Saarland das Lkw-Fahrverbot an Sonn- und Feiertagen. Damit sollen mehr Güter von Flüssen auf die Straßen. Unterdessen fallen auch am Rhein die Pegel weiter, so Tassovali berichtet.
6: Besonders ungewöhnlich sieht es in Emmerich südwestlich von Kleve aus. Dort liegt der Schwimmer, der normalerweise den Wasserstand misst, inzwischen komplett trocken. Eine Sonde übernimmt deshalb den Job. Auch bei Duisburg hat der Rhein einen neuen Tiefstand erreicht. Schiffe können zwar weiterhin fahren, denn die Fahrrinne ist deutlich tiefer als der Pegel am Ufer. Sie können aber viel weniger Fracht laden als sonst.
5: Wegen der zunehmenden Hitzewellen fordert der Chef der Bundesärztekammer Reinhardt eine Grundgesetzänderung. Sein Hauptkritikpunkt: in Pflege- und Altenheimen haben nur wenige Bewohner überhaupt Zugang zu einer Klimaanlage. Und das geht laut Reinhardt so nicht weiter. Über eine Verfassungsänderung soll unter anderem geklärt werden, wer den Hitzeschutz künftig eigentlich bezahlen soll. Überraschend gute Nachrichten kommen aus der Wirtschaft. Trotz der Belastungen, die es durch den Iran-Krieg gibt, sind die Exporte auf einen neuen Rekordwert gestiegen. Gut 140 Milliarden Euro waren die Waren wert, die im Juni ins Ausland verkauft wurden. So viele wie noch nie in einem Monat. Für Beschäftigte in exportabhängigen Branchen bedeutet das, die hohe Nachfrage aus dem Ausland sichert Aufträge und damit natürlich Arbeitsplätze. Der US-Konzern Meta muss über eine halbe Milliarde Dollar zahlen als Hilfe für Kinder, die durch Facebook und Instagram Schaden genommen haben. Ein Gericht in New Mexico wirft dem Konzern vor, Kinder nicht ausreichend vor sexueller Ausbeutung geschützt zu haben. Meta will aber gegen das Urteil in Berufung gehen.
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5: Ich bin Hendrik Daum. Es ist eine umstrittene Forderung, die der Chef des IFO-Instituts Fuß macht. Er schlägt eine einheitliche Mehrwertsteuer auf alle gekauften Produkte vor, auch auf Grundnahrungsmittel. Union und SPD lehnen das aber laut Tagesspiegel ab. Sur Tasovali hat die Einzelheiten.
6: An der Supermarktkasse würde man den Vorschlag des IFO-Präsidenten ziemlich schnell merken. Auf Lebensmittel wären statt 7 künftig 19% Mehrwertsteuer fällig. Menschen mit wenig Einkommen sollen dafür 360 Euro im Jahr vom Staat bekommen. Der SPD reicht das nicht. Wer jede Woche für 100 Euro Lebensmittel kauft, zahlt nach ihrer Rechnung rund 600 Euro mehr im Jahr.
5: Drei Bundesländer haben das Lkw-Fahrverbot an Sonn- und Feiertagen vorübergehend aufgehoben. Nordrhein-Westfalen, Rheinland-Pfalz und das Saarland. Grund ist das Niedrigwasser des Rheins und anderer Flüsse. Weil Binnenschiffe nicht vollständig beladen oder gar nicht fahren können, sollen wichtige Güter so per Lkw möglichst schnell an ihr Ziel kommen. Spanien führt ab Mitternacht, also in einer Stunde, Grenzkontrollen für Reisende aus Italien ein. Das teilte das Innenministerium in Madrid mit. Es betrifft Menschen, die per Flugzeug oder Schiff von Italien nach Spanien kommen. Damit eskaliert der Streit zwischen beiden Ländern, die zum Schengen-Raum gehören. Italien hatte nach dem Migrantenansturm auf die spanische Nordafrika-Exklave Ceuta Kontrollen für Reisende aus Spanien eingeführt. Madrid forderte daraufhin die Aufhebung dieser Kontrollen. Italien lehnte das aber ab. Hertha BSC ist mit einem Sieg in die neue Saison in der zweiten Fußball-Bundesliga gestartet. Die Berliner gewannen das Eröffnungsspiel beim VfL Bochum mit 1:0. Und Norwegens Fußballverband fordert den Rücktritt von FIFA-Chef Infantino. Präsidentin Klaveness sagte, Infantino verfüge nicht über das notwendige Vertrauen, um die FIFA in der aktuellen Situation stabil zu führen. Der FIFA-Chef steht ja seit seinem Plan, Rechte an der Fußball-WM an Investoren zu veräußern, massiv unter Druck.
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3: Ich bin Hendrik Daum. Spanien führt jetzt ab Mitternacht Grenzkontrollen für Reisende aus Italien ein. Das teilte das Innenministerium in Madrid mit. Es betrifft Menschen, die per Flugzeug oder Schiff von Italien nach Spanien kommen. Damit eskaliert der Streit zwischen beiden Ländern, die zum Schengen-Raum gehören. Italien hatte nach dem Migrantenansturm auf die spanische Nordafrika-Exklave Ceuta Kontrollen für Reisende aus Spanien eingeführt. Madrid forderte daraufhin die Aufhebung dieser Kontrollen. Italien lehnte das aber ab. Bislang hat sich US-Präsident Trump zurückgehalten, China wegen seiner Energieimporte aus Russland unter Druck zu setzen. Das könnte sich jetzt aber ändern. Der US-Senat hat weitreichende Sanktionen beschlossen, die auch China treffen könnten. Denn das Gesetz würde Trump erlauben, Strafmaßnahmen gegen Länder zu verhängen, die Russland dabei helfen, Energiesanktionen zu umgehen. Außerdem sieht der Entwurf direkte Sanktionen gegen russische Politiker und Firmen vor. Allerdings muss das US-Repräsentantenhaus dem Paket noch zustimmen. Wegen der zunehmenden Hitzewellen fordert der Chef der Bundesärztekammer Reinhardt eine Grundgesetzänderung. Sein Hauptkritikpunkt: in Pflege- und Altenheimen haben nur wenige Bewohner überhaupt Zugang zu einer Klimaanlage und das geht laut Reinhardt so nicht weiter. Über eine Verfassungsänderung soll unter anderem geklärt werden, wer den Hitzeschutz künftig eigentlich bezahlen soll. Hertha BSC ist mit einem Sieg in die neue Saison in der zweiten Fußball-Bundesliga gestartet. Die Berliner gewannen das Eröffnungsspiel beim VfL Bochum mit 1:0. Und Norwegens Fußballverband fordert den Rücktritt von FIFA-Chef Infantino. Präsidentin Klaveness sagte, Infantino verfüge nicht über das notwendige Vertrauen, um die FIFA in der aktuellen Situation stabil zu führen. Der FIFA-Chef steht ja seit seinem Plan, Rechte an der Fußball-WM an Investoren zu veräußern, massiv unter Druck.
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4: Ich bin Hendrik Daum. Schon wieder sorgen Drohnen an einem sicherheitsrelevanten Ort für Aufsehen. Über einem Bundeswehrstützpunkt im nordrhein-westfälischen Mechernich sind zwei Drohnen gesichtet worden. Mehr von Zoe Tassovali.
5: Was die beiden Drohnen über dem Bundeswehrgelände gemacht haben und wer sie gesteuert hat, ist bislang unklar. Am Anfang haben Feldjäger den Vorfall untersucht, danach übernahm die Polizei. Besonders auffällig ist der Zeitpunkt. Erst vor wenigen Tagen wurde am Flughafen Leipzig-Halle eine Drohne mit Sprengstoff entdeckt. Dort ermittelt inzwischen die Bundesanwaltschaft.
4: Überraschend gute Nachrichten kommen aus der Wirtschaft. Trotz der Belastungen, die es durch den Iran-Krieg gibt, sind die Exporte auf einen neuen Rekordwert gestiegen. Gut 140 Milliarden Euro waren die Waren wert, die im Juni ins Ausland verkauft wurden. So viele wie noch nie in einem Monat. Für Beschäftigte in exportabhängigen Branchen bedeutet das, die hohe Nachfrage aus dem Ausland sichert Aufträge und deshalb auch Arbeitsplätze. In den USA hat ein Berufungsgericht den Weiterbau des neuen Ballsaals am Weißen Haus untersagt. Der Ballsaal soll auf Wunsch von Präsident Trump an der Stelle des abgerissenen Ostflügels entstehen. Ob ein derart großes Gebäude errichtet werden darf, das müsse aber der Kongress entscheiden, so die Richter. Die Exekutive dürfe das nicht in Eigenregie anordnen. Der Ballsaal soll größer als ein Fußballfeld werden. Hertha BSC ist mit einem Sieg in die neue Saison in der zweiten Fußball-Bundesliga gestartet. Die Berliner gewannen das Eröffnungsspiel beim VfL Bochum mit 1:0. Und Norwegens Fußballverband fordert den Rücktritt von FIFA-Chef Infantino. Präsidentin Klaveness sagte, Infantino verfüge nicht über das notwendige Vertrauen, um die FIFA in der aktuellen Situation stabil zu führen. Der FIFA-Chef steht ja seit seinem Plan, Rechte an der Fußball-WM an Investoren zu veräußern, massiv unter Druck.
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1: Klar sind Five Finger Death Punch alles in allem eine streitbare Band, aber bei der Musik der Jungs aus Las Vegas gibt es nichts zu diskutieren, Freunde. Auch auf dem mittlerweile 10. Studioalbum Legacy zeigen uns Sultan Bathory und seine Gang, wo der Hammer im Modern Metal hängt. Fette Riffs, eine noch fettere Produktion und tatsächlich auch ein seit jeher gutes Händchen für Melodien machen auch Legacy zum Pflichtkauf. Five Finger Death Punch wurde geiles Songwriting anscheinend in die Wiege gelegt. Und irgendwie hat man das Gefühl, dass es so ewig weitergehen wird. Wir hätten auf alle Fälle nichts dagegen. Kuriosität am Rande übrigens, das Album wird zunächst nur digital veröffentlicht, um den Fans die neuen Songs rechtzeitig zur Sommertour zugänglich zu machen. Vinyl und CDs gibt's dann erst am 18. September. Legacy von Five Finger Death Punch ist unser Album der Woche auf Rockantenne Hamburg und da hören wir jetzt rein.

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3: Ich bin Hendrik Daum. Wegen der zunehmenden Hitzewellen fordert der Chef der Bundesärztekammer Reinhardt eine Grundgesetzänderung. Sein Hauptkritikpunkt: In Pflege- und Altenheimen haben nur wenige Bewohner überhaupt Zugang zu einer Klimaanlage und das geht laut Reinhardt so nicht weiter. Über eine Verfassungsänderung soll unter anderem geklärt werden, wer den Hitzeschutz künftig eigentlich bezahlen soll. Mittlerweile 4 Bundesländer haben jetzt das Sonn- und Feiertagsfahrverbot für Lastwagen teilweise aufgehoben. Grund ist die Dürre und das damit verbundene Niedrigwasser der Wasserstraßen. Viele Frachtschiffe können deswegen gar nicht oder nur mit einem Bruchteil der üblichen Ladung fahren.